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1: Und nicht anders. Grüß Gott, hallo, herzlich willkommen am Montag, kurz nach 5 in der Früh.
2: Ich finde, die Woche geht schon gut los. Ich habe jetzt gerade das Mikrofon zu spät aufgemacht. Das deswegen kommt, man hat es nämlich nur gehört und nicht anders. Aber wahrscheinlich war davor ein, so ist es.
1: Wahrscheinlich, macht ja nichts, ist ganz wurscht, Christian. Es ist 5 in der Früh, wir gehen das noch gemütlich an. Es ist eine neue Woche, jetzt haben wir, ja, wird wieder sommerlich diese Woche und sonnig.
2: So, wirklich?
1: Ja, ja, Wahnsinn.
2: Entschuldigung.
1: Bist du müde oder was?
2: Ja, irgendwie. Ja. Es kommt jetzt diese Herbstmüdigkeit, ich kriege Herbstmüdigkeit bei mir.
1: Du bist so ein Grinch, das ist ja. Aber wir starten gut rein in diesen neuen Tag mit einem großen 90er, der macht jetzt wach, okay?
2: Genau, mehr 90er, weniger Vorwürfe auch für Arbeitskollegen, die man vielleicht nicht so schätzt. Wir kriegen das schon.
1: Sicher.
2: Also, einen schönen guten Morgen.
1: Morgen.

0: Neue Woche. Neues Glück. Hoffentlich hat ihr ein schönes Wochenende. Wir kommen mal zu den Regularien für diesen 5. Oktober 2026. Wir schreiben einen Montag im schönsten Bundesland Österreichs. Heute internationaler Tag der Architektur. Ich wäre ganz froh, wenn die mal weniger so Schuhkästchen bauen würden und wieder so ein paar Formen reinbringen. Aber ich bin ja kein Architekt. Wobei, ich meine, man muss sich ja dann doch immer anschauen, selbst wenn man keiner ist. Mhm. Wir hätten den Weltseifenblasentag, Mach etwas Nettes Tag und den Weltlehrertag hätten wir heute auch.
1: Auch schön.
0: Sind wir gut aufgestellt, oder? Mit einmal Lehrerkind und einmal Direktorinnenkind.
2: So ist es auch.
1: Wahnsinn.
3: Hervorragend.
1: Wir haben vor allem auch heute ein großes Geburtstagskind. 5. Oktober, Kate Winslet wird heute 51, Schauspielerin. Also die von Titanic ist es ja.
0: Ja, das hat sie aber nicht gesungen.
1: Das stimmt,
0: hat
1: ja
0: jemand anders gesungen.
1: Immer wenn ich das höre, das Lied, sehe ich sie einfach dort stehen mit dem Leo DiCaprio und diesem Bug von dem Schiff.
3: Ist halt die sind ja best friends, gell? In echt.
1: Die sind doch immer, gell?
3: Ja, ja.
1: Finde ich super. Und die sehen sich auch immer wieder regelmäßig. Ich glaube, seit wie lange ist der Film? 30 Jahre oder so?
3: Ja.
1: Finde ich cool, weil die, da hat es nicht mehr geheißen, die sollen ein Paar und so sein. Und haben
3: ja,
1: sie
3: aber
1: nie
3: die
1: so
3: war ja immer zu alt für ihn.
0: Richtig. Genau. Ist eine von jetzt schon über 30 immer noch nicht, oder?
3: Nein, ich bin leider auch schon zu alt.
1: Was heißt denn leider? Würdest du auf dem Leo DiCaprio stehen?
3: Boah, der ist schon fesch.
1: Echt jetzt?
3: Finde ich schon.
0: Aber du hast doch deinen Bärli.
3: Ja, ich bin super happy mit meinem Bärli.
0: Okay, wer braucht einen Leo, wenn er einen Bärli hat, gell? Also, wir stehen gemeinsam auf.

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So, guten Morgen, hallo, herzlich willkommen in diesem wunderbaren Montag. Rein geht's in diesen Tag gleich mit dem ersten News-Update des Tages. Um 5:30 auf Antenne Salzburg, SF Base zum Start. Life is a Flower. Guten Morgen.

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So, guten Morgen, rein geht's in diesen neuen Tag. 1-1 gestern, Österreich gegen den Kosovo. Ja, immerhin ein Unentschieden, aber wie? Reden wir jetzt nicht drüber, wir starten positiv rein in diesen neuen Tag. Gleich mit den Nachrichten, Sombre ist auch am Start. Antenne Salzburg hier, 6 Minuten vor 5:30.

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16: Mit Lina Wörgerter, schönen guten Morgen. Salzburgs Bergrettung steuert heuer auf einen Einsatzrekord zu. Bereits 725 Mal mussten die Einsatzkräfte seit Jahresbeginn ausrücken, 25 Mal öfter als im Vorjahr. Häufigste Gründe sind Stürze, Erschöpfung und medizinische Notfälle. Die Bergrettung warnt einmal mehr vor Selbstüberschätzung und schlechter Tourenplanung. Ab heute erobert die Gaudi-Card das Salzburger Land. Nach Erfolgen in Südtirol und Tirol gibt es das 1+1-Prinzip jetzt auch bei uns. Bei mehr als 700 Partnerbetrieben aus Wellness, Kulinarik, Sport und Freizeit zahlt eine Person. Die zweite ist gratis dabei. Die Karte kostet 122 Euro und gilt ein Jahr lang. Und Salzburgs Eisbullen feiern ein siegreiches Wochenende. Nach dem 4:1 in Feldkirchen gewinnt der EC Red Bull Salzburg gestern das Heimspiel auch gegen Milano mit 5:2. Nach einem frühen Rückstand haben die Salzburger die Partie schrittweise gedreht und den Heimsieg im Schlussdrittel perfekt gemacht.
17: Jawohl. Halleluja, könnte man schon fast sagen. So, einen schönen guten Morgen. Rein geht's in diesen neuen Tag. Die Temperaturen erreichen heute 20 Grad, aber es ziehen heute immer wieder Wolken drüber.

0: von früh weg. Vor allem im Innergebirg immer wieder Gewitter möglich. Ansonsten, naja, 7 Grad jetzt in Zell am See, 12 in der Stadt Salzburg. Also ein bisschen kälter als zuletzt, aber 20 Grad bekommen wir noch.
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0: 5:35, dafür nichts los. Eine gute Fahrt, starten wir rein mit einem großen 90er. Wie wär's mit?
2: Hello, you fool, I love you.
0: Joyride und Roxette. Schönen guten Morgen.

Guten Morgen, in 20 Minuten ist es schon 6, die Zeit vergeht. Gestern Österreich Nations League, 1-1 gegen den Kosovo, immerhin ein 1-1 noch abgerungen. Naja, Spiel war eher mau, macht nichts, wir starten weiter rein in diesen Tag. Nächste Spiele kommen bestimmt, schaut gut aus, dass wir da in die obere Gruppe kriegen, zur Euro-Quali. Mit Sophie Alice-Baxter geht jetzt weiter, nur dass es rauskriegt, Sophie Alice-Baxter, immer dieser Doppelnamen. Dann fragen wir lieber mit Ray Dalton an, wie wäre es mit Blood Running. Jetzt für uns auf Antenne Salzburg, guten Morgen. Lilia.

0: Guten Morgen, es ist der Montag, da starten wir immer happy rein.
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0: Wir besuchen immer die verschiedensten Flecken und heute sind wir in einer Pizzeria. Bad Boys, mein Gott, in der Stadt Salzburg. Gloria.
2: Ich bin bei Bad Boys Pizza mit dem Christopher. Du bist ja der Chef. Ihr macht neapolitanische Pizza neu interpretiert. Wie stelle ich mir das vor?
3: Wir haben so eine moderne Interpretation, zum Beispiel der Spaghetti Carbonara. Bei uns gibt es eine Pizza mit zweierlei von der Feige. Und es kommen jetzt noch ein

0: bisschen ein paar wildere Kreationen mit Pulled Chicken, Pulled Beef.
1: Jetzt ist der Koch nur angekommen, der Franjo. Du hast da jetzt schon den Pizzateig.
2: Tomatensauce kommt drauf.
1: Mhm.
2: Das Fiordilatte.
1: Mhm.
2: Als nächstes eingelegte Feigen.
1: Was jetzt noch?
2: Frische Feigen. Als nächstes Guanciale.
1: Tja, und jetzt kommt sie in den Ofen.
2: Genau. Fertig.
1: Jetzt machen wir nur die Geschmacksprobe. Also, der Käse zieht sich mega genial. Und mit dem Speck und mit der Feige richtig gut.
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13: Im Studio Alina Wagatter. Salzburgs Eisbullen fahren ein siegreiches Wochenende. Nach dem 4:1 in Feldkirchen gewinnt der EC Red Bull Salzburg gestern auch daheim. Nach einem frühen Rückstand gegen Milano haben die Salzburger die Partie schrittweise gedreht und den Heimsieg im Schlussdrittel perfekt gemacht mit 5:2. SPÖ-Chef Andreas Babler zieht sich schrittweise zurück. Bis Jahresende bleibt der Vizekanzler, danach soll Finanzminister Markus Matterbauer übernehmen. In der Partei bekommt Babler nun Unterstützung von Klubobmann Philipp Kucher und Frauenchefin Eva-Maria Holzleitner. Die endgültige Entscheidung über die Parteispitze soll bei einem Parteitag im Frühjahr 2027 fallen. US-Präsident Donald Trump hat Geheimdienstkoordinator Jay Clayton zum neuen KI-Beauftragten der Regierung ernannt. Der sogenannte KI-Zar soll die neue Super Intelligence Force leiten und die US-KI-Strategie koordinieren. Trump bezeichnet künstliche Intelligenz als Frage der nationalen Sicherheit und lehnt strengere staatliche Regeln weiter ab. Und Österreichs Fußballnationalteam hat in der Nations League ein 1:1 im Kosovo geholt und damit die Tabellenführung in Gruppe B3 verteidigt. Der Kosovo ist in der zweiten Hälfte in Führung gegangen. Joker Christoph Lang hat Österreich dann aber 5 Minuten vor Schluss per Kopf den Punkt gerettet. Österreich führt die Gruppe weiter mit 3 Punkten Vorsprung auf Kosovo und Irland an. Die Entscheidung um den Gruppensieg und den Aufstieg in Liga A fällt im November.
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15: Da ziehen heute viele Wolken drüber, nicht mehr ganz so beständig. Guten Morgen, starten wir rein in die neue Woche. Ein paar Sonnenstrahlen gehen sich aus, vor allem im Flachgau und im Tennengau, aber Innergebirge auch heute Gewitter möglich. Die Temperaturen erreichen heute 20 Grad, momentan 10 Grad in Saalfelden, 7 Grad in St. Johann und 12 Grad jetzt in Hallen.
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15: 2:56, nichts los, so ist es gut. Gute Fahrt.
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15: So ist es und nicht anders. Und da starten wir gleich mal rein in diesen neuen Tag mit. Let's go, girls. Shania Twain, meinem großen 90er. Es ist der Montag. Guten Morgen.

0: Einen schönen guten Morgen heute am Weltlehrertag mit Direktorinnen-Tochter Alina.
1: Grüß Gott.
0: Meine Mama war auch Lehrerin. Mein Mann ist neuerdings auch Lehrer. Mein Onkel ist auch Mathe-Professor. Also irgendwie sind wir ein bisschen Lehrer unterwegs. Obwohl, es gibt ja vielleicht so Lehrer, die euch so in Erinnerung geblieben sind. Ist das bei euch so?
2: Ja, sicher. Die Lateinlehrer, Herr Volz. Absoluter Albtraum. Der stand da in seiner 60er-Jahre-Kleidung bei uns drin. Er selber schon gefühlt 70. Und dann dieser berühmte Satz von Christian, übernehmen Sie mal bitte. Kam die Latein-Vokabeln kam raus. Also für mich war der Lateinunterricht war ein Wahnsinn. Gerade wenn, natürlich habe ich die Vokabeln auch nicht gelernt, kannst du dir vorstellen.
0: Ja, hast du dich mit dem so irgendwie nachher vertragen oder irgendwie?
2: Nein, wir sind so aus dem Weg gegangen. So weit, was heißt wir uns, ich ihm.
0: Okay.
2: Habt ihr das nicht? Habt ihr nicht die Lehre gehabt, wo er einfach gesagt hat, ich gehe dieser Person nur aus dem Weg? Ich bin pauschal allen Lehrern nur aus dem Weg gegangen.
0: Ja, das war ich.
2: Sicher ist sicher. Ja.

0: Century. Zum Montag ist es noch früh, es ist 17 nach 6. Neue Woche, neues Glück. Was steht an, Jana?
1: Guten Morgen. Also ich fahre jetzt gerade in Arbeit und ich bin schon richtig gehypt, weil...

0: starte jetzt nämlich einen ganz neuen Job. Ich freue mich schon voll und ich glaube, das wird echt eine mega, mega Woche.
1: Ja, sicher wird das eine mega Woche. Wenn es schon so startet mit Take That, geht's doch gut rein in diesen neuen Tag. Und das ist Salzburg hier. Guten Morgen.

einfach eine Hymne an diesem Montag. Zum Mitsingen, zum Mitschwingen. Gleich bei uns zum Mitfreuen mit der Gaudi-Card. Bei uns in den Nachrichten Gaudi-Card, richtig gehört. Gibt's ab sofort in Salzburg und erobert das Land. Das ist doch eine richtig gute Nachricht. Gleich bei uns in der Nachricht um 6:30 auf Antenne Salzburg.

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9: So, jetzt geht's rein in diese neue Woche. Die Sonne kommt bald raus in ganz Salzburg.
10: Auf Salzburgstraßen läuft's auch noch gut. Ihr kommt's gut voran. Also ist doch schon mal die erste gute Nachricht. Und jetzt schauen wir alles, was wichtig ist. Aus Salzburg, Stadt und Land.
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12: Mit Elena Wörgerter, schönen guten Morgen. Ab heute erobert die Gaudi-Card das Salzburger Land. Nach Erfolgen in Südtirol und Tirol gibt es das 1+1 Gratis-Modell jetzt auch bei uns. Bedeutet, die Gaudi-Card wird für einen einmaligen Preis gekauft und bei mehr als 700 Partnerbetrieben aus Wellness, Kulinarik, Sport und Freizeit zahlt eine Person und die zweite ist gratis mit dabei. Die Karte kostet 122 Euro, gilt ein Jahr und ist in jeder Region in Salzburg, Tirol und Südtirol einlösbar. Geschäftsführer Raphael Gasser.
13: Mit der Gaudi-Card spart man sich wahnsinnig viel Geld, unternimmt was zusammen, Freizeit und Erlebnisse sind einfach wieder leistbar. Und das ist eigentlich auch der Hintergrundgedanke. Wir wollen vor allem für die Einheimischen Freizeit in der Region wieder leistbar und zugänglich machen für Jung und Alt.
12: In Salzburg gibt es zum Auftakt rund 180 Angebote. Zum Start bekommen die Salzburger übrigens auch 10% Preisnachlass mit dem Rabattcode Salzburg. Komplett ausgebrannt ist am Wochenende ein Auto in Saalfelden und das direkt vor einem Wohnhaus. Die Feuerwehr konnte den Brand rasch löschen, verletzt wurde niemand. Ursache dürfte ein technischer Defekt am Fahrzeug gewesen sein. Und zwischen Salzburg und Berchtesgaden gibt es heute kein Durchkommen. Die B305 ist bis Mittwoch komplett gesperrt. Grund ist der Abbau der Behelfsbrücke in Marktschellenberg. Nur Fußgänger, Radfahrer sowie Einsatzfahrzeuge können passieren.
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9: So, der Sommer macht heute ein bisschen Pause. 20 Grad kriegen wir heute noch, obwohl am 5. Oktober darf der Sommer auch mal Pause machen. Morgen wird es dann schon wieder milder. Heute um die 20 Grad. Es kann vor allem in der Gebirge immer wieder gewittern. Dann ziehen jede Menge Wolken drüber. Momentan 12 Grad in der Stadt Salzburg, 9 Grad in Zell am See und in St. Johann 8 Grad.
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10: Momentan läuft noch gut auf Salzburgstraße um 6.32 Uhr. Hier kommt es gut voran, aber wir wissen, auch heute wird es dann wieder viel Verkehr geben.
15: Tut mir leid, aber dann kann ich ja daheim bleiben. und was Gescheiteres machen.
10: Ja, das ist das Gefühl, das man manchmal hat. Das war übrigens Xaver Schlager zum

0: Spiel, da werden wir auch noch drüber reden müssen, gell? Mit dem 1:1 gegen den Kosovo machen wir jetzt dann gleich. Aber ihr jetzt erstmal gute Fahrt auf Salzburgstraßen.
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0: 7:07, Antenne Salzburg mit Pink. Geht's bunt rein?
1: Mal schön.
0: In diesem Montag.
1: Eine coole Nummer mit Try.
0: Aber wirklich.
1: Ja. Wir haben 6:37 am Montag.

0: bis dato haben wir diesen Weltlehrertag sehr gut hinbekommen. Und wir haben, also das war ja größtenteils nur positiv bis jetzt, wie wir über die Lehrer gesprochen haben. Und ja, das musst du ja auch erst einmal schaffen, ja, ne, an der Stelle. Erstmal schönen guten Morgen, hier ist Katja und Christian am Morgen. 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Und jetzt reden wir mal über die Mathelehrer. Zumindest diesen einen, weil vielleicht habt ihr auch diesen einen Lehrer gehabt, wo du sagst, an den kann ich mich heute immer noch erinnern. Sei es der Mundgeruch, sei es das Outfit, ist bei der Aline ist es ein anderer Grund.
1: Ja, der hat mich durch 3-mal Mathe-Matura gebracht. Also ich hab den wirklich sehr gern mögen, nur Mathe habe ich heute halt nicht mögen. Und ich habe meine Mathe-Matura 3-mal schriftlich gemacht und 3-mal mündlich, bis ich es dann endlich geschafft habe. Und er, glaube ich, war mehr erleichtert zum Schluss wie ich.
0: Großartig. An der Stelle liebe Grüße an all diese Lehrer, die, und das ist vielleicht auch das Motto für den heutigen Montag, nicht aufgeben. Auch ein zweites Mal, ein drittes Mal. Bei mir ein 25. Mal.

0: Also wir sind immer noch Tabellenführer in der Nations League, okay? Das ist mal die gute Nachricht für den heutigen Montag. Ja. Allerdings nach dem 0:0 gegen Kosovo müssen wir dann vielleicht doch ein bisschen was nachbesprechen.
1: Entschuldigung, 1-1.
0: 1-1, Entschuldigung, 1-1, ja. Sorry. Ja. 1-1. Wobei, ich habe das 1-1 dann gesehen und ich fand das Tor schon cool. So in der letzten Minute, das ist schon so ein bisschen auch Ralf Rangnick, dass dann die Spieler nicht aufgeben. Also bei die Kathi sieht es ja ganz anders. Wir starten trotzdem mal bei wem?
1: Xaver Schlager.
0: Im ORF, nach dem Spiel.
2: Es tut mir echt leid, aber jeder, der sich das anschauen hat müssen heute, tut mir echt leid, das war nix.
1: Ja, danke. Wir tun uns auch ein bisschen leid, die das alle angeschaut haben, gell?
2: Wenn ich so ein Fenster mache mit 2 Wochen und dann habe ich so einen Platz, also es tut mir leid, aber dann kann ich ja daheim bleiben und was Gescheiteres machen.
1: Ja, der Platz war schon furchtbar, aber allerdings, also so wie wir spielen momentan, ist auch furchtbar, Entschuldigung. Und dann, das passt schon irgendwie, nein, mein Gott. Man kann nicht gegen Irland so spielen und gegen Kosovo auch nicht. Das geht so nicht.
0: Also man darf auch nicht vergessen, Franco Foda, der Trainer vom Kosovo, hat das schon alles richtig gemacht.
1: Jetzt hören wir auf mit Franco, über den habe ich mich schon aufgeregt, dass er Österreich-Trainer war.
0: Insofern, eine Sache bleibt, immer noch Platz 1 in der Tabelle der Nations League.
1: Ja, okay. Und dann, keine neuen Verletzungen.
0: Insofern, wir haben 7:10, wir starten rein in den heutigen Montag mit Tate McRae. Und gleich gibt's Aerosmith mit Crazy.

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7: Im Studio Alina Wagatter. Zwischen Salzburg und Berchtesgaden gibt es heute kein Durchkommen. Die B305 ist bis Mittwoch komplett gesperrt. Grund ist der Abbau der Behelfsbrücke in Marktschellenberg. Nur Fußgänger, Radfahrer sowie Einsatzfahrzeuge können passieren. SPÖ-Chef Andreas Babler zieht sich schrittweise zurück. Bis Jahresende bleibt der Vizekanzler, danach soll Finanzminister Markus Marterbauer übernehmen. In der Partei bekommt Babler nun Unterstützung von Klubobmann Philipp Kucher und Frauenchefin Eva-Maria Holzleitner. Die endgültige Entscheidung über die Parteispitze soll dann bei einem Parteitag im Frühjahr 2027 fallen. Sozialministerin Corinna Schumann will nach Fehlgeburten eine gesetzliche Trauerzeit einführen. Geplant sind Freistellungen ab der 16. Schwangerschaftswoche, je nach Zeitpunkt bis zu 16 Wochen. Finanziert werden soll das aus dem Familienlastenausgleichsfonds. Kritik kommt vom Verein Rechte für Sternchenmamas. Der Begriff Trauerzeit greife zu kurz. Betroffene müssten sich auch körperlich von der Geburt erholen können. Und in Schiltern im Bezirk Krems ist am Wochenende der schwerste Kürbis Österreichs gekürt worden. Staatsmeister wurde Friedrich Melker aus dem Bezirk Tulln. Sein Riesenkürbis brachte 881 Kilo auf die Waage, mehr als 150 Kilo Vorsprung auf Platz 2.
8: Das ist ein Riesentrum. Einen schönen guten Morgen rein geht's in diesem Montag. Nicht mehr ganz so beständig heute. Ein paar Wolken ziehen drüber. Innergebirg kann es auch ein bisschen regnen. Die Temperaturen erreichen heute 20 Grad. Ab morgen gibt es dann wieder strahlenden Sonnenschein. Jetzt richtig frisch. Nach wie vor in St. Johann, die Nächte sind bei euch im Ponga immer richtig frisch. Heißt aber gut durchatmen. Bei 7 Grad momentan. In der Stadt Salzburg und in Hallein haben wir 13 Grad.
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9: Und man merkt, jetzt geht's los mit dem Berufsverkehr hier bei uns auf Salzburgstraßen. So langsam wird's immer mehr. Höchster Zeitverlust momentan Matthäer Landesstraße bei Elixhausen. 12 Minuten dauert's dort länger. Und rund um Piesendorf auf der Mittersieler Straße sind wir bei 8 Minuten Zeitverlust.
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0: Wir haben ja heute den offiziellen Weltlehrertag. Und natürlich ist dann relativ schnell so ein Lehrer-Bashing da. Aber das wollen wir heute mal nicht machen. Sondern reden wir mal über diese Lehrer und es gibt viele von denen in Salzburg, die dich inspirieren. Die dich weitergebracht haben. Ich hatte keinen von denen. Hattet ihr welche, Kathi?
1: Ja, das ist der Bimbo.
0: Der Bimbo?
1: Ja, Salzburg weithin bekannt.
0: Der vom Musischen Gymnasium?
1: Ja. Der hat mich tatsächlich zum Singen und zur Musik gebracht. Ja. Dem habe ich wirklich so ziemlich viele zu verdanken.
0: Ja gut, du bist ja jetzt beim Radio gelandet. Ja, die Frage, hat der Bimbo alles richtig gemacht?
1: Naja, aber ich singe noch ziemlich viel und ich war wahnsinnig schüchtern früher. Man glaubt das kaum.
0: Ei.
1: Ich war sehr schüchtern und der hat mich echt dazu gebracht, dass ich eigentlich ja, wahrscheinlich so ins Gegenteil geschwommen bin. Aber insofern habe ich ihm wahnsinnig viel zu verdanken. Danke, Bimbo.
0: Also an dieser Stelle, ihr könnt gerne anrufen. Auch mal diese Lehrer erwähnen, die so viel richtig gemacht haben, die euch weitergebracht haben, wie eben diese Bimbos in diesem schönsten Bundesland Österreichs. 0662 40 80 80.

0: 13.07.
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0: Lehrer, die einen bewegt haben, die einen weitergebracht haben. Das ist heute Morgen am Weltlehrertag unser Thema bei Kat und Christian am Morgen. Der Alex ist in der Leitung.
1: Ja, servus, guten Morgen.
2: Morgen.
1: Ja, ich war so ein Lehrer gerade, der was mich positiv beeinflusst hat. Das war der Albert, unser Hauptschullehrer, den haben wir in Geografie gehabt. Der hat uns wirklich beigebracht, die Welt mit anderen Augen zu sehen, über die Grenzen hinauszublicken und weltoffen durchs Leben zu gehen. Das prägt mich eigentlich bis heute.
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0: Ich möchte an der Stelle darauf hinweisen, wir haben jetzt gerade Glock Glock gespielt, weil es einfach ein richtig cooler Song ist mit Adoria. Hat nichts mit Andreas Babler zu tun, für den es die Zeit so langsam dann abläuft. Boah, er hat ja selber an der Uhr gedreht.
1: Was für eine Moderation.
0: Naja, er hat selber an der Uhr gedreht. Also es kennt sich jetzt fast keiner mehr aus. Jetzt haben wir auf einmal zwei Nachfolger.
1: Ja.
0: Und dann einen, der 2027 kommt. Aber da wird sich noch so viel tun, wir halten euch da auf dem Laufenden. Bis dahin, Nickelback.

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13: 5. Oktober, einen schönen guten Morgen. Temperaturen heute um die 20 Grad.
14: Ich habe am vergangenen Wochenende dreimal Schweinebraten gegessen. Also insofern, wir sind richtig gut vorbereitet für diesen heutigen Montag. Und schau mal, was wichtig ist aus Salzburg, Stadt und Land.
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16: Mit Alina Wörgötter, schönen guten Morgen. Salzburgs Bergrettung steuert heuer auf einen Einsatzrekord zu. Bereits 725 Mal mussten die Einsatzkräfte seit Jahresbeginn ausrücken, 75 Mal öfter als im Vorjahr. Häufigste Gründe sind Stürze, Erschöpfung und medizinische Notfälle. Die Bergrettung warnt einmal mehr vor Selbstüberschätzung und schlechter Tourenplanung. Am Breitenberg in St. Gilgen entstehen bis 2027 drei neue Mountainbike-Trails für Einsteiger und Profis. Mit dem offiziellen Spatenstich hat gestern der Bau begonnen. Die Strecken sind insgesamt 3,8 Kilometer lang. Die Gemeinden rund um den Wolfgangsee investieren dafür gemeinsam 80.000 Euro. Und auch wenn der goldene Herbst noch zahlreiche Urlauber nach Salzburg lockt, der Winter und die Skisaison nahen. In der Region Hochkönig laufen schon die ersten Vorbereitungen, etwa für die Adventmärkte und Veranstaltungen, aber auch die Bergbahnen sind quasi schon im Wintermodus. Christine Scharfetter vom Tourismusverband.
17: Es werden die Lanzen aufgestellt, es werden die Schneekanonen aufgestellt, es werden die letzten Vorbereitungen, was die Beschneiungsdeiche betrifft, getroffen, sodass wir hoffentlich mit Anfang November bei den entsprechenden Temperaturen schneien dürfen.
16: Die Saison startet dann in genau 2 Monaten am 5. Dezember.
13: Guten Morgen, rein geht's in diesen Tag. 20 Grad kriegen wir heute noch. Momentan 12 Grad in der Stadt Salzburg. Kühler ist es in St. Johann, momentan noch 7 Grad. Und die Sonne zeigt sich schon, aber nicht durchgängig. Vor allem in der Gebirg heute immer wieder Gewitter und Regenschauer möglich.
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14: Mein lieber Gesangsverein, 7:35 haben wir wunderschönen guten Morgen mit momentan 12 Minuten Zeitverlust auf der Wiestal Landesstraße vor Hallein dort beim Kreisverkehr. Da geht aber sogar noch mehr. Höchster Zeitverlust aktuell auf der Matzeer Landesstraße bei Elixhausen. 18 Minuten dauert es dort länger. Und B1 Wiener Bundesstraße vor Eugendorf momentan 7 Minuten Zeitverlust.
18: Es tut mir leid, aber dann kann ich ja daheim bleiben und was Gescheiteres machen.
14: Ja. Oder Xaver Schlager recht hat, hat er ja recht.
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0: Ich hoffe, ihr hattet ein schönes Wochenende. Hier ist Antenne Salzburg, Katja und Christian am Morgen. Was ich lustig finde, ist, wenn Hörer das Gleiche machen wie unsere Chefmoderatorin, unsere Kathi.
1: Ja.
0: Die Kathi ist tatsächlich von Parsch spazieren gegangen zu diesen Flamingos dort bei Leopoldskron.
1: Mhm.
0: So, als erster Gedanke, Alina, was würdest du denken? Wie ist die Kathi jetzt nach Leopoldskron gekommen?
2: Zu Fuß, mit dem Hund.
0: Würde man denken, gell?
2: Ja.
0: Nein, sie ist mit dem Auto zum Orchesterhaus gefahren und dann von dorthin gedackelt.
1: Naja, mein Gott. Man muss halt übertreiben.
0: Ja, man muss ja auch an die Umwelt denken.
1: So ist es.
0: Wie auch immer, genau das Gleiche hat am Wochenende auch die Karin gemacht.
3: Tiere füttern, was die da beim Leopoldskroner war, ja, da bei den Flamingos.
1: Und was fütterst du denen? Brot oder was machst du da?
3: Ja, Semmeln. Die lieben Semmeln. Und die kriegen so viel Semmeln und die werden dann klein geschnitten und da schmeiß ich ihnen ins Wasser. Da sind sie ganz happy.
0: Ja, großartig. Was hast du denen gefüttert?
1: Nix.
0: Die war mit dem Auto da.
1: Nein.
0: 2 Liter Diesel. Für die Flamingos. Die sind abgegangen.

0: Heute ist Weltlehrertag, deshalb reden wir drüber und unsere Alina ist Direktorinnenkind. Das heißt, du bist als Tochter einer Lehrerin, Direktorin aufgewachsen.
1: Ja, zuerst Lehrerin, dann Direktorin.
0: Ist es dann, wenn man daheim sitzt und Aufgaben macht, macht die dann mit? Ist die besonders streng? Oder so?
1: Also in der Volksschule war es schon sehr streng, muss ich sagen. Also da habe ich echt schön schreiben lernen müssen, so Schreibschrift und sowas. Da habe ich dann schon das ordentlich üben müssen, dass ich da diese Buchstaben schön mache. Je älter ich geworden bin, desto weniger streng war es dann.
0: Aber das ist schon, wenn man so die Mama dann direkt dahinter hat, die eigentlich auch Lehrerin ist, dann lernt man auch was dabei, oder?
1: Eigentlich war das voll cool. Wenn ich so jetzt zurückblicke, ist das voll cool. Und ich muss auch ehrlich sagen, ich freue mich schon, wenn ich irgendwann einmal ein Kind habe, ja, dass meine Mama dann mit dem Kind lernt.

Das klingt nach einem Montag, finde ich. Diese Melissa Etheridge. Und dazu Antenne Salzburg mit mehr Musik, mehr Abwechslung. Starten wir rein in die neue Woche. Und ich glaube, die wird was. Weil spätestens morgen wieder Sonnenschein, heute ein bisschen Regen. Brauchen wir eh.

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5: Im Studio Alina Wörgerter. Am Breitenberg in St. Gilgen entstehen bis 2027 drei neue Mountainbike-Trails für Einsteiger und Profis. Mit dem offiziellen Spatenstich hat gestern der Bau begonnen. Die Strecken sind insgesamt 3,8 Kilometer lang. Die Wolfgangsee-Gemeinden investieren gemeinsam 80.000 Euro. Nach dem mutmaßlichen Terrorversuch an Bord eines Fly-Dubai-Flugs nach Tel Aviv gibt es neue Details. Laut einem Augenzeugen war das Cockpit zeitweise unbesetzt, nachdem der Co-Pilot den Piloten angegriffen haben soll. Zwei mitreisende Piloten brachten die Maschine schließlich sicher in Saudi-Arabien runter. Israels Regierung spricht von einem versuchten dschihadistischen Anschlag. US-Präsident Donald Trump hat Geheimdienstkoordinator Jay Clayton zum neuen KI-Beauftragten der Regierung ernannt. Der sogenannte KI-Zar soll die neue Super Intelligence Force leiten und die US-KI-Strategie koordinieren. Trump bezeichnet künstliche Intelligenz als Frage der nationalen Sicherheit und lehnt strengere staatliche Regeln weiter ab. Und Österreichs Fußballnationalteam hat in der Nations League ein 1:1 im Kosovo geholt und damit die Tabellenführung in Gruppe B3 verteidigt. Der Kosovo ist in der zweiten Hälfte in Führung gegangen. Joker Christoph Lang hat Österreich dann aber 5 Minuten vor Schluss per Kopf den Punkt gerettet. Österreich führt die Gruppe weiter mit 3 Punkten Vorsprung auf Kosovo und Irland an. Die Entscheidung um den Gruppensieg und den Aufstieg in Liga A fällt im November.
6: Aber niemand ist verletzt, Kathi Scheuer, das ist das Positive.
7: Das ist das Positive.
6: Die Kathi ist nicht so zufrieden mit der...
7: Nicht gut gespielt.
6: Also ich fand dieses eine 1:1-Tor cool. Das haben sie gut gemacht, mit dem Einwurf und so.
7: Ja, mir nervt diese Sumpereien wegen am Rasen, der war schlecht, der muss ich trotzdem besser spielen, geht nicht. So, wir schalten rein an diesen neuen Tag, es ist der Montag, an diesem wunderbaren Tag. In Maishofen, beziehungsweise, Entschuldigung, in Hollersbach hat es gestern noch einen Kirtag gegeben. Heute alles gut, schon wieder aufgeräumt, danke vielmals. Allerdings noch frisch, bei 7 Grad, 10 Grad sind jetzt momentan in Hallein, 20 bekommen wir heute noch und immer wieder Wolken, wieder heute drüber ziehen.
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6: Um 7:58, wunderschönen guten Morgen. Wir schauen gleich mal auf die Sinopstraße. Da wird wieder mal gebaut. Super, 8 Minuten Zeitverlust dort. Münchner Bundesstraße stadteinwärts, 8 Minuten Zeitverlust. Höchster Zeitverlust allerdings heute Morgen die Oberndorfer Straße zwischen Bergheim und der Landeshauptstadt mit 18 Minuten Zeitverlust. Und Matzia Landesstraße bei Elixhausen, es geht so langsam aufwärts. Trotzdem immer noch zweistellig, 10 Minuten Zeitverlust dort.
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7: So ist es und nicht anders. Und mit einem großartigen Song geht's rein. In diesen neuen Tag. Robert Miles. Der hört sich ein bisschen an, wie der Tag heute ist. Es ist ein bisschen so zäh und zuerst noch Wolken. Aber dann kommt die Sonne raus. Mit Children auf Antenne Salzburg.

0: Am Wochenende war ja die Dackelparade in der Stadt Salzburg. Wart ihr vielleicht mit dabei? Habt ihr die Fotos gesehen?
1: Das hat super cool ausgeschaut.
0: Unglaublich viele Dackel und ihre Frau Lis und Herr Lis, die da mitgedackelt sind, von der Stadt Salzburg nach Hellbrunn. Wer nicht mit dabei war, war der Christian. Und das, obwohl du eigentlich einen Dackel hast.
2: Ja, aber er ist eben nicht reinrassig. Und das habe ich erst, weil meine Frau wollte mich eigentlich mitschicken. Ich war dann eh ganz froh, dann musste ich nicht mitdackeln. Ja. Ich bin ja nicht so der Spaziergeher, aber da durften nur reinrassige Dackel mitmachen.
0: Das ist
2: meine Tochter gleich racist.
0: Naja, schon eigentlich.
2: Ja, wobei ich verstehe das auch. Stell dir mal vor, da kommst du mit so einer Promenadenmischung mit dabei, die nur so 1% Dackel ist und die begattet dann dort die ganzen reinrassigen Dackel.
0: Das ist auch wieder voll. Ja, das ist ja. Na, auf jeden Fall, der Chris hat nicht mit dürfen, wie gesagt. Wenigstens hat er spazieren gehen dürfen müssen, aber war trotzdem ein wunderschönes Wochenende.
2: Ja, natürlich.
0: Die nächste Dackelparade gibt's dann sicher. Genau. Nächstes Wochenende die Mischlingsparade mit dem Christian.
2: Ja, genau. Danke, Kathi.
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0: Menschen, die uns geprägt haben, können auch Lehrer sein. Oder von denen man wirklich was gelernt hat fürs Leben. Mein Lehrer war mein Direktor in der Volksschule in Antering, der Herr Direktor Schwarz gewesen. Und man lernt in der Schule manchmal so Dinge, kennt ihr diese Redewendung, etwas hinters Ohr schreiben. Und damals hatten wir das Wort Skala gelernt, in der dritten Klasse Volksschule, glaube ich. Nie gehört vorher, was eine Skala ist. Und er hat gesagt, Kathete, schreibst du jetzt hinters Ohr. Skala, das musst du merken.
1: Hast du das gemacht?
0: Und ich schwör's euch, nein, nicht wirklich, aber geistig habe ich mir das hinter das Ohr geschrieben. Und ich sag's euch, es steht noch immer hinter meinem Ohr. Steht Skala.
1: Echt, schau mal nach, Alina. Steht da immer noch Skala?
2: Ja, warte mal. Ja.
0: Tja. Also danke an all die Menschen, die einem was lernen und einem prägen.

0: Ich finde das cool. Und zwar, es gibt was Neues hier bei uns im schönsten Bundesland Österreichs, die Gaudi-Card.
1: Die findet man wirklich super. Eine tolle Geschichte, die stellen wir gleich vor. Die Alina ist nämlich auch ein richtig großer Fan davon.
0: Das ist so ein, so dieses 1 plus 1 Gratis-Modell. Mhm. Aber natürlich für Sachen, die man erleben kann hier bei uns in Salzburg. Weil das ist ja auch das Schöne bei uns an Salzburg ist, du kannst so viele Sachen erleben. Und mit der Gaudi-Card ist es dann preislich auf eine Art und Weise, wo du sagst, super, das können sich nicht nur die Holländer leisten.
1: So ist es.
0: Also das schauen wir uns an. Das ist eine der vielen guten Nachrichten gleich bei uns. Mit allem, was sonst so wichtig ist aus Salzburg, Stadt und Land. Gaudi-Card. Mit viel Gaudi, Antenne Salzburg Nachrichten. Statt in 9 Minuten. 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
2: Rein geht's in diesen neuen Tag am Weltlehrertag. Christian hat gleich ein paar Rechenaufgaben für euch. Mit Zeitverlusten, oder? Nach wie vor.
3: Ja, wir sind zweistellig, das ist eigentlich neu, und zwar vor der
2: jetzt habe ich überrascht.
3: Sternekreuzung.
2: Ach, jetzt um die Uhrzeit auch, ja, schon genau. Wieder.
3: Danke, Christian. Fünf Sätzen. Jetzt die Dame, die sich auskennt mit allem, was wichtig ist aus Salzburg, Stadt und Land. Hier ist der One and Only Alina Burgetta.
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5: Es ist 8.30 Uhr, einen schönen guten Morgen. Ab heute erobert die Gaudi-Card das Salzburger Land. Nach Erfolgen in Südtirol und Tirol gibt es das 1+1 Gratis-Modell jetzt auch bei uns. Bedeutet, die Gaudi-Card wird für einen einmaligen Preis gekauft und bei mehr als 700 Partnerbetrieben aus Wellness, Kulinarik, Sport und Freizeit zahlt eine Person, die zweite ist gratis mit dabei. Die Karte kostet 122 Euro und gilt ein Jahr, Geschäftsführer Raphael Gasser.
6: Mit der Gaudi-Card spart man sich wahnsinnig viel Geld, unternimmt was zusammen. Wir wollen vor allem für die Einheimischen Freizeit in der Region wieder leistbar und zugänglich machen für Jung und Alt.
5: Zwischen Salzburg und Berchtesgaden gibt es heute kein Durchkommen. Die B305 ist bis Mittwoch komplett gesperrt. Grund ist der Abbau der Behelfsbrücke in Marktschellenberg. Nur Fußgänger, Radfahrer sowie Einsatzfahrzeuge können passieren. Und auch wenn der goldene Herbst noch zahlreiche Urlauber nach Salzburg lockt, der Winter und die Skisaison nahen. In der Region Hochkönig laufen schon die ersten Vorbereitungen. Die Bergbahnen sind quasi schon im Wintermodus. Christine Scharfeiter vom Tourismusverband.
7: Es werden die Lanzen aufgestellt, es werden die Schneekanonen aufgestellt. Es werden die letzten Vorbereitungen, was die Beschneiungsdeiche betrifft, getroffen.
5: In genau 2 Monaten ist es dann soweit. Am 5. Dezember ist Saisonstart.
2: Rein geht's in diesen neuen Tag. Die Temperaturen heute um die 20 Grad. Innergebirg kann es heute ein bisschen regnen, ziehen viele Wolken drüber. Es ist auch kalt, 7 Grad nach wie vor in Maishofen und in der Stadt Salzburg 12 Grad.
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3: Um 8:40, wunderschönen guten Morgen. Höchster Zeitverlust momentan zwischen Bergheim und der Landeshauptstadt. 18 Minuten dauert es dort länger und es geht aufwärts in Fahrtrichtung Sternekreuzung. 6 Minuten Zeitverlust dort. Da waren wir vorher noch bei 9. Also solltet ihr Meldungen haben, dann gleich an uns, gell? Die Gratisantenne Salzburg Verkehrshotline. Katja hat ja gesagt, heute Weltlehrertag, ich brauche viele Zahlen. 0800 101 201. Gute Fahrt.
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3: Und da machen wir kurz die Rechenaufgabe. 0800 101 201 zusammengerechnet ist 1102. Stimmt das?
2: Keine Ahnung. Es gibt ja nicht nur Mathematiklehrer, Gott sei Dank, sondern auch Musiklehrer. Und die haben wir jetzt, denn die sind begeistert von diesem Song Rescue Me für uns alle, vom Christian.
3: Ich dachte erst, das wäre so der Song für einen Andi Babler, der sich gedacht hat, jetzt nehmen wir mal 3 Haseln, die mir ein bisschen helfen. Rescue Me. 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

0: Es ist immer gut, wenn die Wahrheit herauskommt. Die Wahrheit über Kathis Wochenende. Habt ihr ein schönes Wochenende gehabt? Alles gut gegangen? Ja. Bisschen erholt? So, Kathi hat am Samstag Teddy gestürmt. Mhm. Das ist dort im Zentrum Hernau.
1: Und nein, die haben Entschuldigung, muss ich jetzt auch dazu sagen, Zip im Zentrum. Gibt ja öfters, aber Bier
0: genau.
1: Die Ecke.
0: Wie auch immer, darum geht es eigentlich nicht. Sondern es geht vor allen Dingen darum, ist, Kathi hat dort sämtliche Weihnachtsdekorationen weggekauft. Was hast du Neues gekauft?
1: Mei, es ist so schön, da ist alles weihnachtlich. Also erstmal beim Weihnachtsdackel gekauft, der ist super süß, passend zum Dackeltreffen am Wochenende.
0: Ist der reinrassig, so wie die Dackel hätten sein müssen, die dort bei diesem Spaziergang mit dabei waren?
1: Keine Ahnung, da bin ich nicht so genau, mir ist das wurscht, ich mag auch Mischlinge. Hauptsache der Weihnachtsmütze auf und die hat er. Zum Beispiel. Super. Dann habe ich so einen riesengroßen, kennst du diese Weihnachtslollis, die dann so einen riesengroßen Stecken haben, wie so ein Lutscher. Mhm. Und dann so rot-weiß-rot gedreht, aber das überdimensional, also der Lolli ist so groß wie ich ungefähr.
0: Und geil. Du stellst jetzt das hin? Ja. Wo steht das jetzt schon draußen, oder?
1: Also ich habe ein ganzes Sackerl gekauft und das habe ich tatsächlich noch in den Abstellraum gestellt, aber der Weihnachtssackerl ist so süß, der steht bei mir schon im Kastel.
0: Okay. Wir haben übrigens ein Video dazu, und zwar was Kathis Hund von diesem Weihnachtssackerl hält. Ja. So viel wie Xaver Schlager gestern vom Fußballplatz. Also in diesem Sinne, wir sind weit unserer Zeit voraus. Ja. Alina, hast du schon Weihnachtsdekoration draußen?
2: Na.
0: Sehr schön. Also Schatz her, Kathi und Christian am Morgen auch eine Sendung mit normalen Menschen. Alina ist nämlich auch da.

0: Zwei Songs haben wir jetzt noch in unserer Sendung heute. Einmal John Secada. Oh, Just Another Day.
1: Ach, richtig schön fürs Herz, finde ich.
0: Ja. Ja. Klingt so, ja. Da schafft man sogar die Excel-Listen. Mehr 90er und natürlich auch jetzt erstmal das Beste von heute. Mit einer Dua Lipa Training Season. Für den wunderbaren Start in diesen heutigen Montag. Hier

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2: Im Studio Alina Wörgerter. Salzburgs Eisbullen feiern ein siegreiches Wochenende. Nach dem 4:1 in Feldkirchen gewinnt der EC Red Bull Salzburg gestern auch daheim. Nach einem frühen Rückstand gegen Milano haben die Salzburger die Partie schrittweise gedreht und den Heimsieg im Schlussdrittel perfekt gemacht mit 5:2. Sozialministerin Corinna Schumann will nach Fehlgeburten eine gesetzliche Trauerzeit einführen. Geplant sind Freistellungen ab der 16. Schwangerschaftswoche, je nach Zeitpunkt bis zu 16 Wochen. Finanziert werden soll das aus dem Familienlastenausgleichsfonds. Kritik kommt vom Verein Rechte für Sternchenmamas. Der Begriff Trauerzeit greife zu kurz. Betroffene müssten sich auch körperlich von der Geburt erholen können. Die SPÖ stellt sich neu auf. Parteichef und Vizekanzler Andreas Babler zieht sich schrittweise aus beiden Funktionen zurück, bleibt aber vorerst Minister. Bis zum Parteitag im Frühjahr 2027 übernehmen Philipp Kucher und Eva-Maria Holzleitner gemeinsam Führungsaufgaben. Neuer Vizekanzler soll Finanzminister Markus Matterbauer werden. Und noch bis Freitag kann über die sogenannte Konsumente 2026 abgestimmt werden. Der Verein für Konsumenteninformation stellt 5 besonders ärgerliche Lebensmittel zur Wahl, etwa wegen Schrinkflation, verstecktem Alkohol oder irreführender Verpackung. Mehr als 5.500 Menschen haben bereits abgestimmt.
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4: Das Wetter für das schönste Bundesland Österreichs und zum Wochenstart jetzt ist es ein bisschen unbeständiger. Es sind viele Wolken am Himmel über Salzburg, vereinzelt sind auch Regenschauer möglich, aber im Laufe des Tages kommt immer öfter schon wieder die Sonne raus. Tageshöchstwetter heute meist zwischen 16 und knapp über 20 Grad.
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4: Und hier ist Salzburgs aktuellster Verkehrsservice. In der Stadt Salzburg ist immer noch ein bisschen was los oder auch auf dem Weg in die Stadt. Auf der Oberndorfer Straße stadteinwärts dauert es ein bisschen länger und auch rund um den Kapuzinerberg. Wenn ihr weitere Verkehrsinfos von Salzburgstraßen aktuell auch noch haben solltet, dann ruft uns bitte kurz an, gratis unter der Antenne Salzburg Verkehrshotline 0800 101 201. Wir wünschen weiterhin gute Fahrt.
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4: Ja, und alles, was wir brauchen an diesem heutigen Montagvormittag, kurz nach 9. Vielleicht noch einen extra starken Kaffee und dazu richtig viel, richtig gute Musik. Haben wir für euch. Mehr Musik, mehr Abwechslung mit Wiz Khalifa in dieser Stunde. Katy Perry, Bon Jovi oder auch jetzt. Großer Hit aus den 90ern. Kiss Madonna und Ray of Light. Einen schönen Montagvormittag.

0: Katy Perry auf Antenne Salzburg. Ja, und einige können es eh schon gar nicht mehr erwarten, dass es losgeht. Jetzt an diesem Wochenende ist es soweit.
1: Endlich wieder Baudern am Kitzsteinhorn.
0: Der Start in die Skisaison, sofern es die Bedingungen zulassen. Ja, aber das schaut gut aus, denn ab Mittwoch, Donnerstag soll es ja auf unseren Bergen wieder weiß werden.

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4: Das Wetter für das schönste Bundesland Österreichs. Es ist heute wechselnd bewölkt. Zwischendurch regnet es auch immer wieder mal, vor allem im Pinzgau und im Salzkammergut. Im Norden, da kommt aber im Tagesverlauf dann immer öfter auch wieder die Sonne raus. Die Höchstwerte sind ja unterschiedlich, je nach Sonne, je nach Wolken, 16 bis knapp über 20 Grad.
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4: Und hier ist Salzburgs aktuellster Verkehrsservice. In der Stadt Salzburg noch erhöhtes Verkehrsaufkommen auf dem Weg in die Stadt oder durch die Stadt. Ein paar Minuten mehr im Planen. Und noch die Info, die Verbindung Salzburg-Berchtesgaden auf der B305. Hier die Sperre in Marktschellenberg bis Mittwochabend. Der Grund sind Arbeiten. Und auch die Salzburger Straße ist bis zum 7. Oktober 17 Uhr voraussichtlich gesperrt. Wenn ihr weitere Verkehrsinfos von Salzburg-Straßen auch noch habt, dann ruft bitte kurz an, gratis unter unserer Antenne Salzburg-Verkehrshotline 0800 101 201. Wir wünschen weiterhin gute Fahrt.
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4: Mehr Musik, mehr Abwechslung für den heutigen Montag, 5. Oktober. David Guetta haben wir gleich mit dabei. Outkast, Leonie und auch diesen Song hier aus den 90ern. Beautiful Life, Ace of Base. Auf Antenne Salzburg.

0: Antenne Salzburg heute am Montag, der kein gewöhnlicher Montag ist. Es ist der 5. Oktober und damit der internationale Mach-etwas-Nettes-Tag. Oder sag einfach etwas Nettes.
1: Wir wünschen allen Menschen einen wunderschönen Tag und ganz viel Freude. Ja.

Schönen Vormittag heute am Montag, 5. Oktober und es ist ja eine spannende Woche. Es ist die Woche der großen Preisverleihung. Es werden wieder die Nobelpreise vergeben. Heute zum Auftakt geht es um den Medizin-Nobelpreis. Frühestens um 11.30 Uhr werden wir da wissen, wer sich den heuer schnappt. Alles, was wichtig ist für diesen heutigen Montag, mehr dazu auch gleich in den Nachrichten um 10 auf Antenne Salzburg. 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
20: Im Studio Alina Wörgerter. Ab heute erobert die Gaudi-Charta das Salzburger Land. Nach Erfolgen in Südtirol und

0: Tirol gibt es das 1+1 Prinzip jetzt auch bei uns. Bei mehr als 700 Partnerbetrieben aus Wellness, Kulinarik, Sport und Freizeit zahlt eine Person, die zweite ist gratis dabei. Die Karte kostet 122 Euro und gilt ein Jahr lang. Spaniens Ministerpräsident Pedro Sánchez hat vorgezogene Neuwahlen angekündigt, und zwar am 29. November. Hintergrund ist eine schwere Regierungskrise. Zwei wichtige Mietgesetze gegen steigende Wohnkosten und Zwangsräumungen sind im Parlament gescheitert. Seit dem Bruch mit katalanischen Separatisten fehlt der linken Minderheitsregierung die Mehrheit für zentrale Vorhaben. Das Münchner Oktoberfest 2026 ist mit einem Besucherrekord zu Ende gegangen. 7,4 Millionen Menschen sind heuer auf die Wiesn gekommen, so viele wie noch nie. Auch der Bierkonsum stieg auf 6,7 Millionen Maß. Überschattet wurde das Fest jedoch von mehreren schweren Unglücken, darunter zwei tödliche Arbeitsunfälle sowie ein Reisebusunglück auf dem Weg nach München mit zwei Todesopfern. Und in Schiltern im Bezirk Krems ist am Wochenende der schwerste Kürbis Österreichs gekürt worden. Staatsmeister wurde Friedrich Melker aus dem Bezirk Tulln. Sein Riesenkürbis brachte 881 Kilo auf die Waage. Mehr als 150 Kilo Vorsprung auf Platz 2.
1: Vielen Dank, Alina. Das Wetter für das schönste Bundesland Österreichs. Es wechselt heute so hin und her. Einmal ist es aufgelockert und doch ein bisschen sonnig, dann aber wieder Wolken. Auch kurze Regenschauer sind immer wieder mal mit dabei. Höchstwerte 16 bis knapp über 20 Grad. Morgen Dienstag dafür wieder goldenes Herbstwetter. 2:10, hier ist Salzburgs aktuellster Verkehrsservice. Und derzeit sind uns da keine gröberen Störungen von Salzburgstraßen gemeldet worden. Aber wenn ihr was habt, dann ruft uns bitte kurz an. Gratis unter der Antenne Salzburg Verkehrshotline 0800 101 201. Wir wünschen weiterhin gute Fahrt.
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1: Mit Sonne im Herzen rein in den Vormittag. Und mehr Musik, mehr Abwechslung haben wir auch dabei. Sarah Larsson zum Beispiel, Robbie Williams, Foster the People und aus den 90ern auch Pulp mit Disco 2000. Einen schönen Montag, einen schönen Vormittag.

0: Lobbach und Tom Walker auf Antenne Salzburg.
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0: Fusion-Küche, mega angesagt. Auch bei der Pizza. Was da rauskommt, wenn sich Neapel in und mit Salzburg trifft? Mitunter eine ziemlich wilde Mischung. Unsere Gloria hat es getestet.
2: Ich bin bei Bad Boys Pizza mit dem Christopher. Du bist ja der Chef. Ihr macht neapolitanische Pizza neu interpretiert. Wie stelle ich mir das vor?
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4: 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Fertig.
2: 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Also, der Käse zieht sich mega genial. Und mit dem Speck und mit der Feige richtig gut.
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16: Das Wetter für das schönste Bundesland Österreichs. Es ist heute recht wechselhaft. Teils aufgelockert und freundlich, vor allem im Norden des Landes und das am Nachmittag. Sonst sind auch ein paar Regenschauer mit dabei, vor allem im Pinzgau und im Salzkammergut. Die Höchstwerte heute 16 bis knapp 20 Grad.
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16: Genau 10:30 hier ist Salzburgs aktuellster Verkehrsservice und aktuell keine gröberen Störungen auf Salzburgstraßen. Wir wünschen weiterhin gute Fahrt.
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2: Kurz nach 11:30, wie wär's mit Another Cup of Coffee? Sehr gern, servieren wir euch. Das ist ja der große 90er-Jahre-Hit von Mike and the Mechanics auf Antenne Salzburg. Mehr Musik, mehr Abwechslung. Und einen guten Kaffee. Einen schönen Montagvormittag.

Where's my husband? Dre auf Antenne Salzburg. Ja, heute ein bisschen gedämpfter, also das Wetter zumindest, aber das ist nur das Anlaufnehmen für den nächsten strahlend schönen Herbsttag in Salzburg. Spätestens morgen wieder Sonnenschein und bis zu 25 Grad.

Magic auf Antenne Salzburg. 11 Minuten vor 11 heute am Montag. Ja, und das wird alle Biker freuen. Am Breitenberg in St. Hilden entstehen 3 neue Mountainbike-Trails und da war jetzt offizieller Baubeginn, Spatenstich. Alle Infos zu diesem Projekt gleich auch hier bei uns in den Nachrichten um 11 auf Antenne Salzburg.

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23: Im Studio Alina Wagetter. Am Breitenberg in St. Gilgen entstehen bis 2027 3 neue Mountainbike-Trails für Einsteiger und Profis. Mit dem offiziellen Spatenstich hat gestern der Bau begonnen. Die Strecken sind insgesamt 3,8 Kilometer lang. Die Wolfgangsee-Gemeinden investieren gemeinsam 80.000 Euro. Spaniens Ministerpräsident Pedro Sanchez hat vorgezogene Neuwahlen angekündigt, und zwar am 29. November. Hintergrund ist eine schwere Regierungskrise. 2 wichtige Mietgesetze gegen steigende Wohnkosten und Zwangsräumungen sind im Parlament gescheitert. Seit dem Bruch mit katalanischen Separatisten fehlt der linken Minderheitsregierung die Mehrheit für zentrale Vorhaben. Neue Details gibt es jetzt zum schweren Flugunfall in Krimmel in Salzburg vom Wochenende. Ein 80-jähriger Pilot soll beim Start mit seiner Maschine nach links geraten und ungebremst in ein stehendes Flugzeug gekracht sein. Dabei wurde auch ein 56-jähriger Mann erfasst. Insgesamt sind 5 Leichtflugzeuge beschädigt worden.

0: Der Pilot wurde schwer verletzt. Das Landeskriminalamt ermittelt weiter zur Unfallursache. Und noch bis Freitag kann man über die sogenannte Konsumente 2026 abstimmen. Der Verein für Konsumenteninformation stellt 5 besonders ärgerliche Lebensmittel zur Wahl, etwa wegen Schrinkflation, verstecktem Alkohol oder irreführender Verpackung. Mehr als 5.500 Menschen haben bereits abgestimmt.
1: Ja, das werden wir uns noch ein bisschen genauer anschauen. Vielen Dank, Alina. Das Wetter für das schönste Bundesland Österreichs. Es ist heute ja doch eher wolkig, nur zwischendurch kommt dann doch auch mal die Sonne raus, vor allem im Norden unseres Landes. Die Tageshöchstwerte 16 bis knapp über 20 Grad.
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1: 10:58, hier ist Salzburgs aktuellster Verkehrsservice. Die B305 von Salzburg nach Berchtesgaden, die ist bis Mittwochabend wegen Arbeiten gesperrt. Hier die Sperre bei Markt Schellenberg und auch die Salzburger Straße ist gesperrt bis voraussichtlich 7. Oktober, 17 Uhr. Wenn ihr weitere Verkehrsinfos von Salzburgstraßen auch noch habt, dann gerne an uns gratis unter der Antenne Salzburg Verkehrshotline 0800 101 201. Weiterhin gute Fahrt.
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1: Unterwegs Richtung Mittagspause heute an diesem Montag, jetzt gleich mit Santana. Maria, Maria. Mehr Musik in Abwechslung auch mit oder durch Ellie Goulding. Und aus den 90ern, London Beat, Better Love auf Antenne Salzburg. 3 Minuten nach 11, einen schönen Montagvormittag.

0: haben auf Antenne Salzburg. Ja, und da lohnt es sich auf alle Fälle, einmal ganz genau hinzuschauen. Gesucht wird wieder das ärgerlichste Lebensmittel des Jahres. Die Konsumente 2026, wir haben es jetzt schon in den Nachrichten bei der Alina gehört, eine Woche lang wird noch abgestimmt. Zur Wahl stehen 5 Produkte, darunter zum Beispiel ein Kuchenriegel von Ferrero. Aber aufgepasst, nur im Kleingedruckten steht, dass 8,5% Alkohol dabei ist. Kann nicht nur für Kinder problematisch werden. Und dann auch noch auf der Liste beispielsweise Rama-Margarine. Die Füllmenge, ja, von ursprünglich 500 auf 400 Gramm verringert worden. Die Verpackung ist gleich geblieben. Der Preis, wie verwunderlich, der ist gestiegen. Also abstimmen schadet auf alle Fälle nichts. Noch bis einschließlich kommenden Freitag auf der Seite vom Verein für Konsumenteninformation.
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23: Das Wetter für das schönste Bundesland.

0: Bundesland Österreichs. Es ist heute aufgelockert bis wechselnd bewölkt. Vor allem im Norden des Landes Sonnenschein. In den Gebirgskern sind dann auch vermehrt ein paar Regenschauer möglich. Die Höchstwerte 16 bis knapp über 20 Grad.
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0: 11.31 Uhr, hier ist Salzburgs aktuellster Verkehrsservice und da schaut es aktuell gut aus. Keine gröberen Störungen, wir wünschen auch weiterhin gute Fahrt.
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0: Kurz nach 11:30 Uhr, ja, jetzt könnte es dann langsam soweit sein, dass wir erfahren, wer den Medizinnobelpreis 2026 erhält. Der erste in der Reihe, der diese Woche auch verliehen wird. Sind wir auf alle Fälle dran und berichten, sobald es soweit ist. Dazu gibt es von uns auch mehr Musik, mehr Abwechslung. Nickelback, Felix Jänner mit dabei, Mike Posner und aus den 90ern jetzt auch Pandora's Pops von OMD. Montag, 5. Oktober. Schönen Vormittag.

Loy und Red Eyes, 11:42 auf Antenne Salzburg. Ja, und solltet ihr euch fragen, warum kreisen denn jetzt schon wieder so viele Hubschrauber über der Stadt Salzburg? Heute starten die Felssicherungsarbeiten am Kapuzinerberg und dafür sind eben auch Hubschrauber-Einsätze notwendig. Alles, was wichtig ist aus Salzburg und dazu vor allem richtig viel gute Musik. Hier ist Nickelback mit Rockstar auf Antenne.

Antenne Salzburg heute am Montag, 5. Oktober, und es ist heute natürlich das innenpolitische Thema Nummer 1, die Neuordnung der SPÖ. Fix ist, Barbara geht, noch nicht ganz so fix, der Zeitplan. Die Infos dazu ausführlich gleich bei uns in den Nachrichten um 12 Uhr.

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13: Im Studio Lina Wörgötter. Am Kapuzinerberg starten heute neue Felssicherungsarbeiten. Oberhalb der Arnbergstraße werden alte Schutzanlagen erneuert und neue Steinschlagschutznetze montiert. Dafür investiert die Stadt rund 378.000 Euro. Wegen der Arbeiten mit Bohrgeräten und Hubschraubern kann es bis Mitte Dezember zeitweise lauter werden. Der ehemalige britische Prinz Andrew geht rechtlich gegen die Polizei vor. Im Zusammenhang mit seiner Festnahme im Februar will der 66-Jährige die Aufhebung damaliger Durchsuchungsbeschlüsse erreichen. Andrew steht ja im Epstein-Skandal unter Verdacht, als britischer Handelsbeauftragter sensible Informationen weitergegeben zu haben. Am Donnerstag soll dazu eine Anhörung stattfinden. Die SPÖ stellt sich neu auf. Parteichef und Vizekanzler Andreas Babler zieht sich schrittweise aus beiden Funktionen zurück, bleibt aber vorerst Minister. Bis zum Parteitag im Frühjahr 2027 übernehmen Philipp Kucher und Eva-Maria Holzleitner gemeinsam Führungsaufgaben. Neuer Vizekanzler soll dann Finanzminister Markus Matterbauer werden. Und das Münchner Oktoberfest ist mit einem Besucherrekord zu Ende gegangen. 7,4 Millionen

0: Millionen Menschen sind heuer auf die Wiesn gekommen. So viele wie noch nie. Auch der Bierkonsum stieg auf 6,7 Millionen Maß. Überschattet wurde das Fest jedoch von mehreren schweren Unglücken, darunter zwei tödliche Arbeitsunfälle sowie ein Reisebusunglück auf dem Weg nach München mit zwei Todesopfern.
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2: Das Wetter für das schönste Bundesland Österreichs. Heute ist es ein bisschen wechselhaft, da ziehen auch dichtere Wolkenfelder durch. Vereinzelt sind Regenschauer möglich. Höchstwerte 16 bis knapp über 20 Grad. Morgen Dienstag dann wieder goldenes Herbstwetter mit viel Sonnenschein und bis zu 24 Grad.
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2: 2 nach 12, hier ist Salzburgs aktuellster Verkehrsservice. Geht ganz gut voran, zumindest keine gröberen Störungen aktuell auf unseren Straßen. Wir wünschen weiterhin gute Fahrt.
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2: Zeit für Mittagspause, Zeit für Agnes. Jennifer Lopez ist mit dabei, Imagine Dragons und aus den 90ern. Schaut mal jetzt gleich los mit einer heißen Scheibe. Head Away auf Antenne Salzburg. Schöne Mittagspause.

Entscheidung ist nämlich verkündet worden in der Nobelpreiswoche und der Nobelpreis für Medizin geht in diesem Jahr an drei Forscher, zwei davon sind Deutsche. Ja, wir gratulieren ganz herzlich. Höhepunkt der Nobelpreisverleihung in dieser Woche ist dann der Friedensnobelpreis, den gibt es am kommenden Freitag.

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4: Das Wetter für das schönste Bundesland Österreichs. Es ist heute ein bisschen wechselhaft. Teils aufgelockert und freundlich mit Sonnenschein, teils aber auch dichtere Wolken und ein paar lokale Regenschauer. Die Höchstwerte 16 bis knapp über 20 Grad.
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4: 12.31 Uhr hier ist Salzburgs aktuellster Verkehrsservice. Es läuft ganz gut, keine gröberen Störungen aktuell auf unseren Straßen. Wir wünschen weiterhin gute Fahrt.
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4: Mehr Musik, mehr Abwechslung und jetzt aus den 90ern. Sheryl Crow. Schönen Mittag. Mahlzeit.

Alex Ron auf Radio Salzburg. Ja, Anzugart war er schon oben dran. Jetzt zum Wochenende hin wird es wahrscheinlich wieder weiß werden. Ein Vorgeschmack auf den Winter mit hoffentlich viel Schnee. Und hier auch ein musikalischer Vorgeschmack. Anastasia, 4. Dezember, live beim Ski-Opening am Obertauern.

einem blauen Auge davon kommen. Gestern, Nations League im Kosovo, 1:1. Damit bleiben wir jetzt aber schon vorn in der Tabelle. Alle Infos dazu gleich, auch mit allem, was uns noch wichtig ist für diesen heutigen Montag, 5. Oktober. Gleich bei uns in den Nachrichten um 13 Uhr auf Antenne Salzburg.

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7: Im Studio Lisa Leitner. Die Stadt Salzburg erneuert ab heute den Steinschlagschutz oberhalb der Arnbergstraße. Dafür werden neue bis zu 4 Meter hohe Netze im Fels verankert, inklusive Bohrarbeiten und Hubschraubereinsätzen. Die Arbeiten dauern voraussichtlich bis Mitte Dezember. Anrainer müssen zeitweise auch mit Lärm und kurzen Straßensperren rechnen. Albtraum für ein Ehepaar in der Steiermark. Zwei maskierte und bewaffnete Männer haben ein Paar am Sonntagmorgen vor dem eigenen Haus überfallen. Die Täter haben die beiden gefesselt, das Haus durchsucht und sind mit Bargeld, Schmuck und Uhren und dem Auto der Opfer geflüchtet. Die Frau konnte sich später befreien und die Polizei alarmieren. Das Paar blieb körperlich unverletzt, von den Tätern fehlt aktuell jede Spur. Der erste Nobelpreis 2026 ist vergeben. Der Medizin-Nobelpreis geht an 3 Forscher aus Deutschland und den USA. Peter Hegemann, Georg Nagel und Carl Dieserod werden für ihre Entdeckungen zur Optogenetik ausgezeichnet. Dabei können Nervenzellen mit Hilfe von Licht gezielt gesteuert werden. Der Preis ist mit rund 1 Million Euro dotiert. Und Österreichs Fußballer bleiben in der Nations League vorne. Das ÖFB-Team holt in Kosovo ein 1:1. Nach dem Rückstand rettet der eingewechselte Christoph Lang mit seinem ersten Länderspieltor nach dem Punkt. Damit bleibt Österreich Tabellenführer und hat weiter alle Chancen auf den Aufstieg in Liga A.
8: Sehr schön. Vielen Dank, Lisa. Das Wetter für das schönste Bundesland Österreichs. Teils aufgelockert und sonnig, teils aber auch dichtere Wolken. Es wechselt heute immer so hin und her. Und vor allem in den Gebirgskammen können auch ein paar Regentropfen mit dabei sein. Die

0: Höchstwerte 16 bis knapp über 20 Grad. 2:01, hier ist Salzburgs aktuellster Verkehrsservice. Da läuft's gut, keine gröberen Störungen aktuell. Wir wünschen weiterhin gute Fahrt.
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0: Und bei diesem Song geht die Sonne auf. Großer 90er-Jahre-Hit von Texas, Summer Sun, auf Antenne Salzburg. 2:01 heute am Montag. Einen schönen Nachmittag.

für Antenne Salzburg und für alle Fans von Harry Styles hier bei uns in Salzburg. Er kommt nächstes Jahr. Also nicht nach Österreich, aber nach Berlin. Verkehrstechnisch haben wir gute Verbindungen, Anbindungen dahin. Und weil so ein Chris um ihn ist und um Karten für sein Konzert, ist jetzt ein neuer Termin wieder eingeschoben worden. Also viermal spielt er in Berlin und dafür gibt es auch noch die Chance auf Karten. Also vielleicht wäre das ja auch was im Hinblick auf Weihnachten. Vielleicht jemanden damit eine Freude machen. Der Kartenvorverkauf, der startet morgen um 10 Uhr.

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4: Das Wetter für das schönste Bundesland Österreichs. Zumindest zeitweise schaut heute überall mal die Sonne durch, aber auch dichtere Wolken sind mit dabei und vor allem in den Gebirgskern sind auch einzelne Regenschauer möglich. Höchstwetter heute 16 bis knapp über 20 Grad.
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4: 13.31 Uhr hier ist Salzburgs aktuellster Verkehrsservice und da schaut's gut aus. Keine gröberen Störungen aktuell auf unseren Straßen. Wir wünschen weiterhin gute Fahrt.
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4: Und Big Mountain. Einen schönen Nachmittag. Oh.

Taylor Swift auf Antenne Salzburg. Mehr Musik, mehr Abwechslung und mehr aus unserem schönen Bundesland. Und da gibt es gerade Diskussionsbedarf. Skihalle, ja oder nein? ÖSV-Präsidentin Roswitha Stadlober hätte ja gerne eine für den Leistungssport. Die Idee stößt in Salzburg aber auf gemischte Reaktionen.

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0: Musik, mehr Abwechslung für den heutigen Montag. Und das hier einer der großen Hits aus den 90ern. Bewitched auf Antenne Salzburg. Schönen Nachmittag.
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8: Im Studio Lisa Leitner. Skihalle sorgt für Diskussionen. ÖSV-Präsidentin Roswitha Stadlober bringt eine Skihalle für den Leistungssport ins Spiel, damit auch im Sommer trainiert werden kann. In Salzburg stößt die Idee auf unterschiedliche Reaktionen. Leogangs Bergbahnenchef Cornel Grundner kann sich eine Halle im alpinen Bereich nicht vorstellen. Im urbanen Raum sei sie hingegen eine sinnvolle Ergänzung auch für den Wintersport und Tourismus. Frauen sollen künftig nach einem Schwangerschaftsverlust eine bezahlte Trauerzeit bekommen. Differenziert wird je nach Schwangerschaftswoche. Wer die Fehlgeburt nicht beim Arbeitgeber bekannt geben möchte, kann weiterhin in Krankenstand gehen. Es gibt jedoch Kritik, es gehe nicht nur um Trauer, sondern auch darum, sich körperlich von der Geburt zu erholen. Ganz schön schweres Gemüse. In Schiltern ist am Wochenende der schwerste Kürbis Österreichs gekürt worden. Der Sieger aus Niederösterreich bringt unglaubliche 881 Kilo auf die Waage, mehr als 150 Kilo schwerer als Platz 2. Trotz Hitze und wenig Regen haben die Züchter also wieder echte Kürbisgiganten auf die Beine gestellt. Und Süßwasserschatz unter Venedig. Forschende haben in der Region ein riesiges unterirdisches Süßwasservorkommen entdeckt, in einer Größenordnung, die mit dem Gardasee vergleichbar ist. Das Wasser liegt tief unter der Erde und ist bisher weitgehend von eindringendem Salzwasser geschützt. Ob und wie es genutzt werden kann, muss noch untersucht werden. Für die von Trockenheit und Versalzung betroffene Region weckt der Fund große Hoffnungen.
9: Danke, Lisa Leitner. Wir schauen auf das Wetter für das schönste Bundesland Österreichs und da zeigt sich der Herbst eher zurückhaltend heute. Ja, da ist wirklich viel Temperaturen mit dabei. 21 Grad, ja, die Wolken, die verteilen sich so über das gesamte Salzburger Land. Ja, stellenweise blinzelt die Sonne raus. Ja, es ist angenehm. Auch der Dienstag bringt einen goldenen Herbst bei 23 Grad und viel Sonnenschein. Am Anfang noch Nebel in den Tälern, aber dann lockert das Ganze auf. Und auch am Mittwoch 25 Grad, kann man nur sagen, Herbst, wo bleibst du? Wir schauen gleich mal in die Antenne Verkehrszentrale. Das Ganze um 14.02 Uhr.
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9: Und da ist einiges los momentan Richtung Grenzübergang Freilassing rüber. Da staut sich so ein bisschen. Innerstädtisch muss man auch mit den einen oder anderen Verzögerungen rechnen in der Stadt Salzburg. Ja, sonst liegt uns nichts vor. Falls ihr Stau- oder Blitzinfos habt für uns, die Nummer, die ist kostenlos unter 0800 101 201. Gute Fahrt.
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1: Und ich heute im Studio. Mein Name ist Gernot Wachenig und ich bin ja so ein Wahnsinniger, der sich oft mit der KI ein bisschen spielt. Ja, und ich habe die KI mal gefragt, was ist denn so gestern an den Headlines alles, gestern und heute, was im Internet auffällig ist. Und da taucht immer wieder ein Wort auf. SPÖ. Und ich habe mal die KI gefragt, sag mal, kannst du mir auch einen Witz erzählen über die SPÖ? Und was hat die KI geantwortet? Was haben die SPÖ und eine Fußballmannschaft in der Halbzeitpause gemeinsam? Über die Aufstellung wird noch länger diskutiert als über die Taktik. Jetzt starten wir rein in den Nachmittag. Gut gelaunt mit Leonie, Faded Love. James Bay, haben wir Holding Back the River, ebenso wie die heißen grau großartigen 90er. Das war meine Zwangzeit. Ja, da war ich unterwegs in den Discos des Landes bei Eiffel 65. 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

Deutschland. Mr. Z. Am 24. April haben sie diesen Song veröffentlicht. Weltklasse, wie ich finde. Und ja, da kann ruhig einmal die Liebe auch verpackt werden. Da geht es nämlich um eine Trennung. Ja, um eine Trennung geht es nicht, wenn wir auf die österreichische Nationalmannschaft blicken. Den Trainer, den kennt man uns. Weil was der aus den jungen Mannen gemacht hat, ist schon großartig. Gestern das Nations League Spiel gegen den Kosovo.

0: 1:1. Es war eine Schweinswiesen, haben manche Kicker gesagt. Der Xaver, unser Schlager, hat sich zum Beispiel auch sogar entschuldigt im Interview.
1: Es tut mir echt leid, aber jeder, der sich das anschauen hat müssen heute, tut mir echt leid, das war nichts. Ich meine, ich so ein Fenster mache mit 2 Wochen und dann habe ich so einen Platz, also es tut mir leid, aber dann kann ich ja daheim bleiben und was Gescheiteres machen.
0: Ja, wie man sagt, Prädikat Schweinswiesen war das gestern. Wenn man so einen Ball gespielt hat, ist der ordentlich in die Höhe gehüpft. Ja, es waren trotzdem auch noch andere Spiele am Plan. Die Niederlande gewinnen 2:1 gegen Serbien, Portugal schlägt Norwegen 2:1, Dänemark 1:0 gegen Wales. Also man kommt schon fast drauf, es ist irgendwie so wie zur Fußball-Weltmeisterschaft. Es ist fast jeden Tag Fußball im Fernsehen. Heute zum Beispiel auch. Und da ist Frankreich gegen Belgien eines der Spiele, was ich mir anschauen werde. Oder zum Beispiel auch Italien gegen die Türkei. Auch das gibt es heute im Angebot. Und bei uns, da machen wir Musik mit Charles und Eddie. Would I Lie to You? Geiler Titel für einen geilen Nachmittag mit Antenne Salzburg. Grüß euch.

0: Das ist die Musik von Robbie Williams, mittendrin im Nachmittag. Die Antenne bei der Arbeit und gleich bei uns die 90er zu Gast. Mark Cohn mit einem Welttitel. Walking in Memphis. Gleich ganz ausgespielt.
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2: Ihr hört Antenne Salzburg mittendrin im Nachmittag mit dem Wetter für das schönste Bundesland Österreichs. Und da gibt es Sonne, Wolken im Mix, auch ein paar Regenschauer können vorbeischauen am Nachmittag. Das aber nur ganz selten. Die Werte, die bewegen sich zwischen 16 und 21 Grad. Auch der Dienstag gibt bei den Temperaturen Vollstoff, muss man fast sagen, für den Herbst ungewöhnlich warm. Bei 23 Grad und viel Sonne mit dabei. Und so geht es auch am Mittwoch weiter. 24 Grad, Sonne, Wolken im Mix. Wir blicken in die Antenne Verkehrszentrale um 14.34 Uhr.
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2: Und da ist einiges los in der Stadt Salzburg, innerstädtisch rund um den Kapuzinerberg, immer wieder mit Wartezeiten zu rechnen, aber auch im Stadtteil Lehn und Liefering. Auch hier gibt es die eine oder andere Stauzone. Dann haben wir noch bei der Einreise nach Deutschland Richtung München auf der A8, beim Grenzübergang Walserberg. Auch hier gibt es noch die eine oder andere Stauformation. Falls ihr noch was entdeckt habt, Staublitzinfos für uns habt. Die Nummer ist kostenlos unter 0800 101 201. Gute Fahrt.
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2: Mittendrin im Nachmittag und da ist das Internet voll momentan von den Problemen der SPÖ in Österreich. Ja, wer wird jetzt Chef oder wer wird nicht Chef? Ich habe einmal die KI gefragt, ob sie mir so ein bisschen Witz erzählen kann über die SPÖ. Das hätte ich mir nicht gedacht, dass die KI so gescheit ist. Aber was haben die SPÖ und die Reise nach Jerusalem gemeinsam? Die Musik läuft noch, aber alle schauen schon mal, welcher Sessel als nächstes frei wird. Jetzt haben wir Musik am Start für euch. Miles Smith und Neil Ron. Drive Safe. Dann Rachel Platten mit dem Fight Song. Und die sagenhaften 90er zu Gast mit diesem hier, mit diesem Superhit hier. Mark Cohn, Walking in Memphis. Schönen Nachmittag, Salzburg.

0: Miles Smith und Neil Horan. Drive Safe, geiler Titel. Der passt auch gut dazu in unseren Nachmittag. Wenn ihr mit dem Auto unterwegs seid, zum Beispiel durch den Nachmittag, ja, ja. Und ich habe gerade ein bisschen im Internet wieder ein bisschen nachgeschaut und bin auf einen coolen Artikel gestoßen. Zwischen 30 und 40% der Österreicher mögen deutsche Ausdrücke nicht. Das heißt, wenn ein Deutscher vor den Österreichern zum Beispiel so einen deutschen Ausdruck auspackt, ja, wird man mal nachgefragt, was denn das für welche sein könnten.
1: Also ich mag das Wort lecker nicht, weil das ist für mich so deutsch-deutsch.
2: Konfitüre, das sollen sie anpassen und sollen sagen Marmelade.
3: Fleischkäse, der Leberkäs immer. Also Leberkäs, weil es für uns, Leberkäs ist, ich weiß nicht, Fleischkäse macht für mich wenig Sinn. Ja.
4: Das Wort Tschüss, weil es gibt dafür viele charmante österreichische Begriffe.
5: Ich würde sagen, der Ausdruck Tüte, weil in Österreich heißt das Sackerl.
6: Lecker. Lecker ist für uns kein Ausdruck nicht. Dieser Zustand, das ist furchtbar.
0: Ja, ich habe auch so einen Schlag und Sahne. Diese Missverständnisse kommen auch immer wieder zutage. Speziell, wenn man so wie ich mit einer Frau aus Deutschland verheiratet ist, dann kommen immer wieder lustige Situationen auf mich zu. Nicht nur von meiner Seite, auch von ihrer. Das ist jetzt Musik für den Nachmittag. Cheer, if I could turn back time. Schön, dass ihr mit dabei seid auf Antenne Salzburg.

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9: Im Studio Lisa Leitner. Mehr Arbeitslose, aber weiterhin viele offene Jobs. In der Stadt Salzburg ist die Arbeitslosigkeit zuletzt gestiegen. Gleichzeitig suchen viele Betriebe weiterhin Personal. Das AMS konnte im vergangenen Monat mehr als 1000 offene Stellen besetzen. Besonders bei älteren Arbeitssuchenden ist die Arbeitslosigkeit gestiegen. Klimagipfel nimmt Fahrt auf. Auf Fidschi haben die Vorbereitungen für die kommende Weltklimakonferenz begonnen. Die besonders vom steigenden Meeresspiegel betroffenen Pazifikstaaten pochen auf das 1,5-Grad-Ziel, mehr Klimafinanzierung und einen schnelleren Ausstieg aus fossilen Energien. Im November geht es beim eigentlichen Klimagipfel in der Türkei um konkrete Vereinbarungen. Ex-Prinz Andrew geht gegen Polizei vor. Er will die damaligen Durchsuchungsbeschlüsse kippen lassen. Hintergrund sind Ermittlungen wegen des Verdachts, er habe als Handelsbeauftragter sensible Infos an Jeffrey Epstein weitergegeben. Zudem prüfen Ermittler Vorwürfe wegen möglichen sexuellen Fehlverhaltens. Andrew bestreitet die Vorwürfe. Und die Wiener Ringstraße bekommt ein neues Gesicht. Die Stadt hat mit der Umgestaltung begonnen. Künftig sollen Radfahrer auf der Nebenfahrbahn unterwegs sein, Fußgänger bekommen mehr Platz und Rad- und Gehwege werden klarer getrennt. Die Arbeiten starten am Schottnerring und sollen Schritt für Schritt den gesamten Ring erfassen. Der Autoverkehr auf der Hauptfahrbahn, der bleibt dabei unverändert.
10: Danke, Lisa Leitner. Damit weiter zum Wetter für das schönste Bundesland Österreichs.
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10: Und auch für den Nachmittag gibt es im gesamten Salzburger Land Sonne, Wolken im Mix. Über der Stadt Salzburg ist es schön. Da schaut schon die Sonne richtig glas raus. Da kann man sich den heutigen Tag noch genießen. Ja, und auch im restlichen Salzburg bis zu 21 Grad. Morgen gehen wir noch mehr Gras bei den Temperaturen. Dann haben wir wieder 23 Grad. Der goldene Herbst ist es nicht. Es ist schon fast Frühsommer. Ja, Nebel in den Tälern am Anfang, aber dann lockert es auf und so geht es auch am Mittwoch weiter mit 24 Grad.
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10: Einiges los momentan in der Stadt Salzburg, da muss man immer wieder rund um den Kapuzinerberg mit einigen Störungen rechnen. Dann haben wir auch noch auf der Autobahn auf Höhe Eugendorf in Richtung Salzburg ein bisschen Rückstau. Hier wird eine Baustelle gerade abgebaut. Dann haben wir auch noch die Meldung für Freilassing beim Grenzübergang. Auch hier ein bisschen kommt dazu und auch wenn man jetzt unterwegs ist auf Richtung A8, Richtung München, auch im Grenzübergang Walserberg immer wieder die eine oder andere Rückstau. Und eine Meldung haben wir noch, die hat sich gerade aufgelöst. Falls ihr noch was entdeckt habt, Stau- oder Blitzinfos habt für uns, die Nummer zu uns ist kostenlos unter 0800 101 201. Gute Fahrt durch den Nachmittag.
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10: Und ich darf heute im Studio an den Turntables wieder für euch die Musik kredenzen. Wir haben am Start, bei der Arbeit gibt's Teddy's Worms. Mit The Door. Dann haben wir mit dabei Regard, mit Ride It und vorneweg den besten Opener, den man sich für eine Radioshow wünschen kann. Aus den 90ern, Mr. Bryan Adams und Melanie C, The Spice Girls im Duett. Schönen Nachmittag, Salzburg.

0: Justin Einhorn, Musik aus Österreich. Der Mann ist in Gmunden zu Hause und dort nimmt er seine Songs auf. Weltklasse, kann man nur sagen. Jetzt ist es endlich soweit. Ja, der Spritpreis geht wieder in die Tiefe. Es war ein Aufschreien, es war unglaublich, aber was hätte man machen sollen? Auf die Straße gehen?
1: Freilich kann man dagegen protestieren. Die Frage ist, was nutzt.
2: Da schrüpfen sind wir nervös, ne? Und gerechtfertigt finde ich es überhaupt nicht.
3: Frechheit, Unverschämtheit ist zwei. Es schirmt bloß wieder die Größen und die Kleinen müssen wieder drauf sein.
4: Ja, es nervt. Also ich will mir mal gerade beschissen.
0: Ja, jetzt schauen wir mal, ob sich der Ölpreis bzw. der Benzinpreis wieder entspannt, weil der Ölpreis geht aktuell nach unten. Aktuell ist es nämlich so, dass er eben jetzt Ende September bei unglaublichen $110 war und jetzt ist er schon mal rund auf $101,23. Jetzt müssen wir mal schauen, ob in den nächsten Tagen auch der Benzin runtergeht. Eines ist dabei aber fix, die Spritpreisbremse ist er sicher nicht, warum er dann billiger wird, oder? Ja, starten wir rein in den Nachmittag mit einem, der die Dekadenz quasi erfunden hat. Ja, er hat damals gesagt, die Frau, die mich erträgt, die ist noch nicht geboren, aber ich bitte dich, komm zur Welt. Ich glaube, jeder weiß, dass es sich dabei um den Egoisten schlechthin handelt.

0: Shania Twain am Nachmittag. Ihr hört Antenne Salzburg und bei uns gleich zu Gast The Seal. Ex-Mann von Heidi Klum, guter Musiker. Mit dem Song Killer gleich auf Antenne Salzburg.
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8: Mit Lisa Leitner einen schönen Nachmittag. Mehr Fälle als je zuvor. Salzburgs Bergrettung steuert auf einen neuen Einsatzrekord zu. Schon jetzt mussten die Einsatzkräfte 725 Mal ausrücken, so oft wie noch nie zu diesem Zeitpunkt im Jahr. Häufigster Grund sind Stürze, aber auch Erschöpfung und medizinische Notfälle häufen sich. Pressesprecherin der Bergrettung Maria Riedler.
9: Was wir einfach sehen, ist, dass Eigenverantwortung fehlt, was das anbelangt. Wenn ich jetzt am Berg gehe, reicht es nicht, dass ich eine gute körperliche Kondition habe, vor allem wenn das jetzt auf einem höheren Berg.
8: Viele Einsätze wären somit laut Bergrettung vermeidbar. Sie warnt, schlechte Planung, fehlende Kondition und Selbstüberschätzung sorgen immer wieder für gefährliche Notfälle. Mehr Arbeitslose, aber weiterhin viele offene Jobs. In der Stadt Salzburg ist die Arbeitslosigkeit zuletzt gestiegen. Gleichzeitig suchen viele Betriebe weiterhin Personal. Das AMS konnte im vergangenen Monat mehr als 1000 offene Stellen besetzen. Besonders bei älteren Arbeitssuchenden ist die Arbeitslosigkeit gestiegen. Und Großeinsatz im Tennengau. Aber nur zur Übung. Rund 400 Einsatzkräfte trainieren am Samstag in Adlern und Krispel den Ernstfall. Angenommen wird ein heftiges und länger anhaltendes Starkregenereignis. Feuerwehr, Rotes Kreuz wie Berg-, Höhlen- und Wasserrettung üben gemeinsam. Dafür wird die Wiesser Landesstraße von 11 bis längstens 19 Uhr gesperrt.
10: Danke, Lisa Leitner. Wir schauen zum Wetter für das schönste Bundesland Österreichs.
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10: Und auch der restliche Nachmittag wird noch angenehm. Bei 21 Grad eine Mischkulanz aus Sonne, Wolken, ein paar Regenschauer, wenn dann nur in den höheren Regionen möglich, in den Bergen. Aber sonst bleibt es großteils trocken. Der Dienstag bringt Nebel in den Tälern am Anfang, aber dann jede Menge Sonnenschein. Dann lichten sich die Wolkenfelder. Nachmittags ein paar dünne Wolken aus dem Süden möglich. Kaum Wind ist dabei bei 23 Grad. Und auch am Mittwoch haben wir 24 Grad am Thermometer. Ja, Südföhn ist auch noch mit dabei, das lässt das Ganze noch wärmer erscheinen. Also richtig fein. Wir blicken um 15.32 Uhr in die Antenne-Verkehrszentrale.
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10: Da tut sich momentan einiges in der Landeshauptstadt in Salzburg. Rund um den Kapuzinerberg gibt es immer wieder Staus. Dann im Stadtteil Lehn und Liefering. Auch hier muss man mit Behinderungen rechnen. Oder auch im Stadtteil Nonntal. Auch eher bitte mehr Zeit einplanen. Generell auf der A10 Taunautobahn Ausreise aus Österreich. Beim Grenzübergang Walserberg muss man auch mit Verzögerungen rechnen. Sonst liegt uns nichts vor. Wenn ihr Stau- oder Blitzinfos für uns habt, dann einfach anrufen. Die Nummer ist natürlich kostenlos unter 0800 101 201. Gute Fahrt.
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10: Ich bin Gernot Wachanegg und für euren Nachmittag haben wir natürlich das Beste musikalisch vorbereitet, was es nur ergibt. Chris, das Randy.

Anne-Marie haben wir mit dabei. Mit 2002 und vorneweg gibt's einen 90er-Song der Extraklasse. Adamski featuring Seal Killer auf Antenne Salzburg. Das ist euer Nachmittag mit eurer Musik. Schön, dass ihr mit dabei seid.

0: Das ist phänomenal, die jungen Burschen machen das.
1: Ja, das Einzige, was gestern nicht Potenzial hatte, das war der Rasen. Das hat sogar Xaver Schlager so gesehen.
2: Es tut mir echt leid, aber jeder, der sich das anschauen hat müssen heute, tut mir echt leid, das war nichts. Wenn ich so ein Fenster mache mit 2 Wochen und dann habe ich so einen Platz, also es tut mir leid, aber dann kann ich auch daheim bleiben und was Gescheiteres machen.
1: Ja, der Rasen, der konnte sich wahrscheinlich nichts Besseres leisten. Aber was natürlich auch positiv ist, und das muss man schon auch einmal sehen, so viele Spiele hintereinander, eine neu formierte Mannschaft, ohne einen Alaba, ohne einen Marko Arnautovic, da ist noch viel drin. Und da heißt es auch Daumen drücken, denn es dann im November wieder weitergeht für unsere Österreicher. Jetzt gibt's Lady Gaga für euch und euren Nachmittag. Just Dance. Antenne Salzburg hier mit eurem Super.

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7: Im Studio Lisa Leitner. Die Stadt Salzburg erneuert ab heute den Steinschlagschutz oberhalb der Arnbergstraße. Dafür werden neue bis zu 4 Meter hohe Netze im Fels verankert, inklusive Bohrarbeiten und Hubschraubereinsätzen. Die Arbeiten dauern voraussichtlich bis Mitte Dezember. Anrainer müssen zeitweise auch mit Lärm und kurzen Straßensperren rechnen. Albtraum für ein Ehepaar in der Steiermark. Zwei maskierte und bewaffnete Männer haben ein Paar am Sonntagmorgen vor dem eigenen Haus überfallen. Die Täter haben die beiden gefesselt, das Haus durchsucht und sind mit Bargeld, Schmuck und Uhren und dem Auto der Opfer geflüchtet. Die Frau konnte sich später befreien und die Polizei alarmieren. Das Paar blieb körperlich unverletzt, von den Tätern fehlt aktuell jede Spur. Der erste Nobelpreis 2026 ist vergeben. Der Medizin-Nobelpreis geht an drei Forscher aus Deutschland und den USA. Peter Hegemann, Georg Nagel und Carl Dieselrod werden für ihre Entdeckungen zur Optogenetik ausgezeichnet. Dabei können Nervenzellen mit Hilfe von Licht gezielt gesteuert werden. Der Preis ist mit rund 1 Million Euro dotiert. Und Österreichs Fußballer bleiben in der Nations League vorne. Das ÖFB-Team holt in Kosovo ein 1:1. Nach dem Rückstand rettet der eingewechselte Christoph Lang mit seinem ersten Länderspieltor nach dem Punkt. Damit bleibt Österreich Tabellenführer und hat weiter alle Chancen auf den Aufstieg in Liga A.
8: Danke, Lisa Leitner. Wir schauen zum Wetter für das schönste Bundesland Österreichs. Dann gibt es Sonne, Wolken im Mix, auch am Nachmittag. Immer wieder ein bisschen Föhnwind mit dabei. Das lässt das Ganze sehr, sehr warm erscheinen. 21 Grad haben wir am Thermometer. Auch so geht es morgen weiter. Bis zu 23 Grad und viel Sonnenschein. Und am Mittwoch haben wir dann sogar wieder 24 bis 25 Grad. Wir schauen gemeinsam rein in die Antenne-Verkehrszentrale mittendrin im Nachmittag.
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8: Da ist einiges los. In der Innenstadt Salzburg rund um den Kapuzinerberg muss man immer wieder mit Verzögerungen rechnen. Auch in der Innenstadt Neustadt, im Stadtteil Mühlen, da haben wir ein bisschen Stau. Weiter rüber Richtung Freilassing, hier auf der Bundesstraße, auch hier auf der B155 immer wieder zu Verzögerungen. Und es kommt auch bei der Einreise nach Deutschland in Richtung München auf der A8. Auch hier am Walserberg gibt es die eine oder andere Verzögerung. Falls ihr noch Infos habt, Stau, Blitzinformationen für uns habt, die Nummer ist natürlich kostenlos im Studio unter 0800 101 201. Gute Fahrt.
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8: Mittendrin im Nachmittag mit natürlich viel Musik. Wir haben mit dabei Mike Perry, Ed Sheeran und vorneweg der 90er von Chumbawamba. Gehen wir's an. Schönen Nachmittag Salzburg. Schön, dass ihr mit dabei seid auf eurer Antenne. 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

0: thinking, yeah, I burn for Michael Schulte hat einen Song gemacht über die Uhrzeit, wie ich früher immer nach Hause gekommen bin, um 5 am. Geiler Song. Wir sind mittendrin in diesem Montag, starten die neue Woche und Wahnsinn, wenn man auf den Thermometer blickt. 21 Grad, morgen sind es wieder 24, dann sogar 26. Es ist einfach ein geiler Herbst.
1: Der Herbst ist einfach eine schöne Jahreszeit. Es ist noch warm, man kann wandern gehen, man kann Radl fahren gehen.
2: Das schöne Lab und so hinter die Natur, wie sie alles dann verfärbt und so weiter, dann gehe ich gern spazieren zum Beispiel oder laufen oder sowas, dann ist das voll fein. Und ein paar Festeln gibt es und alles.
0: Genau, die Festeln sind mir auch am liebsten. Was soll ich sagen? Ja, jetzt kommt's mal rein, jetzt dürft ihr noch ein Gedicht sagen, genau.
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0: kalt, meine Hände
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0: sie mir. Sehr brav, bravo, was soll ich sagen? Großartig, großartig. Jetzt dürft es bald wieder in die Herbstferien gehen. Davor gibt's noch den Song von Depeche Mode und danach vielleicht Ferien. Reach out, touch faith. Personal Jesus für euren Nachmittag. Richtig Kult, dieser Song. Schönen Nachmittag, Salzburg.

0: von Adele für den Nachmittag. Set Fire to the Rain. Ich habe sie schon einmal live gesehen. Unglaubliche Frau, damals in München, mittlerweile schon 2 Jahre her. Diesen Herrn hätte ich live gesehen, hätte ich damals eine Karte in Wien gekauft. Aber ich habe es versäumt in den 90ern. Black or White von Michael Jackson gibt's dafür gleich ans Gerz ausgespielt auf Antenne Salzburg.
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4: Mit Lisa Leitner einen schönen Nachmittag. Nach dem Rückzug von Andreas Babler zeigt sich Salzburgs SPÖ-Chef Peter Eder mit der gefundenen Lösung positiv gestimmt und sieht einen Neustart. Bei den Gesprächen haben sich von allen Seiten ein ähnliches Bild gezeigt. In Salzburg will man die Bundesdebatten bewusst nicht auf die Landesebene transferieren, für das sei ihm die Arbeit für die Menschen zu wichtig, so SPÖ-Landeschef Peter Eder. Vielmehr will man sich nun stärker einbringen.
5: Das heißt für mich, dass wir jetzt auf Bundesebene das eine oder andere einbringen können, die Partei auch inhaltlich wieder ein wenig in die Mitte führen.
4: Mit dem Rückzug soll mehr Ruhe auch auf Bundesebene einkehren. Die Stadt Salzburg erneuert ab heute den Steinschlagschutz oberhalb der Arenbergstraße. Dafür werden neue bis zu 4 Meter hohe Netze im Fels verankert, inklusive Bohrarbeiten und Hubschraubereinsätzen. Die Arbeiten dauern voraussichtlich bis Mitte Dezember. Anrainer müssen zeitweise auch mit Lärm und kurzen Straßensperren rechnen. Und Skihallen-Idee sorgt für Diskussionen. Der Klimawandel und immer weniger Schnee heizen die Debatte um die Zukunft des Skisports neu an. ÖSV-Präsidentin Roswitha Stadlober schlägt deshalb eine Skihalle vor, in der der alpine Nachwuchs und die Profis auch im Sommer trainieren können. Die Idee stößt allerdings auf Skepsis, vor allem im alpinen Raum.
6: Danke, Lisa Leitner. Wir schauen auf das Wetter für das schönste Bundesland Österreichs und da gibt es noch viel Sonne am heutigen Nachmittag. 21 Grad erreichen wir. Sonne, Wolken im Mix. In einigen Tälern gibt es die einen oder anderen Regen, kurzen Regenschauer auch, aber sonst bleibt es großteils trocken. Der Dienstag beginnt mit Nebel in den Tälern und dann viel

0: Viel Sonnenschein tagsüber bei 23 Grad und so geht's auch am Mittwoch weiter. Der Herbst gibt richtig Vollgas mit den Temperaturen um die 25 Grad erwarten uns dann.
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0: Wir schauen gemeinsam auf die Straßen und da tut sich einiges innerstädtisch momentan. Der Grund ist hier auch ganz klar. In der Stadt Salzburg braucht man momentan 10 Minuten länger rund um den Kapuzinerberg. Und hier ist auch die Durchfahrt durch das Neutor gesperrt. Grund sind hier Bauarbeiten. Der Verkehr wird rund um den Mönchsberg hergeleitet auch noch. Und da gibt es auch immer wieder Stauungen. Dann weiters. Unsere Staukameras zeigen gerade ein bisschen Verkehr über den Grenzübergang Walserberg in Richtung München. Und auch bei Längenfelden, da muss man mit Wartezeiten rechnen. Falls ihr noch Stau oder Blitzinfos habt für uns, die Nummer ist kostenlos in die Verkehrszentrale unter 0800 101 201. Eine gute Fahrt.
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0: Ja, und wir haben es gerade in den Nachrichten bei der Lisa gehört, die SPÖ formiert sich neu. Ja, was haben die SPÖ und mein WLAN gemeinsam? Die Verbindung zur Spitze wird gerade neu hergestellt. Übrigens, den Schmäh hat die KI geschrieben. Das ist nicht schnell. Wir haben Samba im Angebot für euch, dann Luis Capaldi. Mit Someone I Love You. Und vorneweg die Biopic, also die Biografie in diesem Jahr. Die ging an einen Mann. Unglaubliche Rekorde in den Kinos, aber auch unglaublicher Rekord für dieses Album damals. Black and White. Auf Dangerous war das drauf. Michael Jackson in the house für einen Nachmittag auf Antenne Salzburg. Ich bin der Gernot und freue mich, dass wir die Zeit gemeinsam miteinander verbringen. Servus.

0: Homewrecker auf Antenne Salzburg. So ein geiler Song, bitte. Der macht Lust auf Sommer. Und wenn man die Temperaturen anschaut, aktuell sagt man, der Herbst, der ist noch ein bisschen in Abwesenheit oder der glänzt in Abwesenheit. Was für diese Temperaturen auch unglaublich ist, ja, die innerstädtischen Betriebe in Salzburg, die bereiten gerade den Eiszauber im Volksgarten vor. Mittendrin ist der Roland Oberhauser.
1: Ja, wir sind schon vorhin die Vorbereitungen drinnen. Zum einen dann eben dieser Holzboden, den Unterbau, den wir jetzt gerade machen, wo wir den Weg auflegen. Und dann, wenn der Aufklick ist, kommt eben die Firma. Die legt dann diese Kältematten auf, nimmt dann die Eismaschinen in Betrieb und dann wäre also der Plan, dass man Ende Oktober mit dem Eisaufbau beginnt.
0: Ja, und das ist nicht so einfach, denn so richtig befahrbar wird das Ganze wahrscheinlich erst Ende November sein. Aber die Herrschaften, die machen das gut und das haben wir großes Dankeschön, weil im Endeffekt ist es ja nicht selbstverständlich, dass man dann auch zu dieser Jahreszeit vielleicht schon ein bisschen Eiszauberfeeling hat, wenn es auch noch so warm ist. So, jetzt geht's rein in den Nachmittag für euch mit dem Shaggy, der sich noch erinnern kann in den 90ern. Der hat immer gesagt, war das ich? War das ich? It wasn't me. Das ist ein geiler Song auf Antenne Salzburg. Der beste 90er in dieser Stunde für euch. Geht schon, Shaggy, komm.

hier auf Antenne Salzburg. Too Sweet. Ja, und der nächste Song, der ist wirklich richtig sexy. Let's Talk About Sex. Für diesen Nachmittag eine ganz heiße Partie. Schön, dass ihr mit dabei seid auf Antenne Salzburg.

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1: Im Studio Lisa Leitner. Neue Spielgeräte für Salzburgs Kinder. Salzburg macht seine Spielplätze fit für die Zukunft. Mehr als 75 neue Spielgeräte wurden heuer im Stadtgebiet aufgestellt. Dafür investiert die Stadt rund 280.000 Euro. Die Spielplätze wurden umfassend erneuert mit neuen Rutschen, Schaukeln, Kletterangeboten und inklusiven Spielgeräten. Schockmoment in Tansania. Ein Safari-Flugzeug mit 30 Personen an Bord kollidierte beim Start mit einem Zebra. Kurz danach gab es Probleme mit dem Fahrwerk. Die Piloten steuerten den Kilimanjaro International Airport an und schafften eine spektakuläre Notlandung. Alle 30 Insassen blieben unverletzt, das Zebra überlebte den Zusammenstoß nicht. Drogendealerbande zerschlagen. Wiener Ermittler haben nach monatelangen Ermittlungen 6 Verdächtige festgenommen. Bei Durchsuchungen, unter anderem in einem Hotel in Niederösterreich, wurden rund 11 Kilogramm Kokain, Bargeld und mehrere Handys sichergestellt. Die Verdächtigen sind zwischen 23 und 72 Jahre alt. Und knapp 3 Wochen vor dem Weltcup-Start sieht in Sölden alles nach planmäßigen Rennen aus. Die Schneedepots am Rettenbach-Ferner sind gut gefüllt, aktuell wird die Strecke präpariert. Ab Mittwoch kommen tiefere Temperaturen und neuer Schnee. Die Riesentorläufe am 24. und 25. Oktober sollen damit wie geplant stattfinden, sofern das Wetter mitspielt.
2: Danke, Lisa Leitner. Wir schauen zum Wetter für das schönste Bundesland Österreichs. Und da gibt es noch entspannte Temperaturen für den restlichen Abend. 21 Grad am Programm, ja, es ist fein. Was soll man sagen? Auch so geht's morgen weiter, am Dienstag, der goldene Herbst, wie aus dem Bilderbuch. Ja, ein Nebel in den Tälern am Anfang, aber dann viel Sonne, Wolken im Mix, das Ganze bei 23 Grad. Und auch am Mittwoch gibt's Sonne und Südwind, die bringt nämlich außergewöhnliche Wärme auch mit daher. Ja, zwischen 17 und 24 Grad dann.
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2: So, wir blicken in die Antenne-Verkehrszentrale um 5:02. Und da haben wir momentan die Meldung für die Landeshauptstadt. Länger braucht man da rund um den Kapuzinerberg, 10 Minuten länger, aufgrund einer Sperre. Die Kaolinbrücke zur Streckenkreuzung ist hier gesperrt. Dann haben wir auch noch in der Stadt Salzburg die Durchfahrt durch das Neutor, so dass ich es rausbringe. Auch hier gibt es Bauarbeiten und natürlich auch erheblich Verkehrsbehinderungen. Innerstädtisch schaut es momentan ganz gut aus. Außer wenn wir zum Beispiel jetzt auf der B155 unterwegs seid Richtung Freilassing, dann auch hier bitte mehr Zeit einplanen. Für eure Stau- und Blitzinformationen einfach anrufen. Die Nummer zu uns ist kostenlos unter 0800 101 201.
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2: Mit Taylor Swift im Angebot. The Faith of Ophelia. Dann haben wir Calvin Harris. Der macht noch ein bisschen Summerfeeling. Und vorneweg gibt's die 90er. W heißt dieser Song, also beziehungsweise die Band. Und der Song heißt Please Don't Go.

0: der Jeppert, dass die Balken wackeln. Ray Dalton, Blood Running auf Antenne Salzburg für einen Nachmittag. Mittendrin an einem Tag, wo es wieder einmal die Temperaturen so richtig zeigen, was sie können, oder? 21 Grad heute, morgen 24, dann 25. Was ist das für ein geiler Herbst? Da freut man sich doch.
1: Auf schöne Wetter, dass ich raus kann, dass ich ein bisschen spazieren gehe, ein bisschen wandern gehen kann.
2: Nicht mehr so heiß wie im Sommer, richtig angenehm.
3: Herbstspaziergänge, noch schönes Wetter haben, die Buntheit.
0: Ja, und jetzt bist du dran, hallo?
4: Hallo, das ist die Christina aus Bärbung und mein Lieblingshit ist von Aerosmith, Crying.
0: Ja, das ist ein guter Song, den spiele ich da jetzt, liebe Christina. Ja, der erinnert mich an die 90er. Ich noch jung und wild. Heute bin ich alt und noch wilder. Ja, Rock'n'Roll liebe ich noch immer. So für euren Nachmittag, Aerosmith und Crying auf Antenne Salzburg.

0: Iglesias. Ich verstehe zwar kein Wort, aber ich finde es cool. Und es macht Urlaubsfeeling, oder? Ja. Bei uns gleich die 90er zu Gast im Feierabend, Faith Hill. Mit einem sympathischen musikalischen Busserl. Gleich ganz ausgespielt.
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22: Mit Lisa Leitner einen schönen Abend. Neue Spielgeräte für Salzburgs Kinder. Salzburg macht seine Spielplätze fit für die Zukunft. Mehr als 75 neue Spielgeräte wurden heuer im Stadtgebiet aufgestellt. Dafür investiert die Stadt rund 280.000 Euro. Umfassend erneuert werden Spielplätze mit neuen Rutschen, Schaukeln, Kletterangeboten und inklusive Spielgeräten. Großeinsatz im Tennengau, aber nur zur Übung. Rund 400 Einsatzkräfte trainieren am Samstag in Attnet und Krispel den Ernstfall. Angenommen wird ein heftiges und länger anhaltendes Starkregenereignis. Feuerwehr, Rotes Kreuz,

0: wie Berghöhlen und Wasserrettung üben gemeinsam. Dafür wird die Wiestal Landesstraße von 11 bis längstens 19 Uhr gesperrt. Und nach dem Rückzug von Andreas Babler zeigt sich Salzburgs SPÖ-Chef Peter Eder mit der gefundenen Lösung positiv gestimmt und sieht einen Neustart. Bei den Gesprächen habe sich von allen Seiten ein ähnliches Bild gezeigt. In Salzburg will man die Bundesdebatten bewusst nicht auf die Landesebene transferieren. Für das sei ihm die Arbeit für die Menschen zu wichtig, so SPÖ-Landeschef Peter Eder. Vielmehr will man sich nun stärker einbringen.
1: Das heißt für mich, dass wir jetzt auf Bundesebene das eine oder andere einbringen können, die Partei auch inhaltlich wieder ein wenig in die Mitte führen.
0: Mit dem Rückzug soll mehr Ruhe auf Bundesebene einkehren.
2: Danke, Lisa Leitner. Wir schauen weiter zum Wetter für das schönste Bundesland Österreichs. Und auch der heutige Abend, der wird noch richtig fein. Bei Werten um die 20 Grad kann man also noch ein bisschen draußen sitzen. Ja, die Nacht verläuft großteils trocken. Wir starten dann in den Dienstag rein wieder mit einem goldenen Herbst. Bis zu 23 Grad und viel Sonne stehen da am Programm. Und am Mittwoch wird es sogar noch wärmer bei 25. Da gibt es einen Mix aus Sonne und Wolken. Da ist auch ein bisschen ein Südföhn dabei. Und dadurch wird es dann so warm. 17:31 Uhr. Wir blicken gemeinsam in die Antenne-Verkehrszentrale.
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2: Und es ist noch einiges los auf den Straßen. Innerstädtisch, in der Landeshauptstadt, rund um den Kapuzinerberg gibt es Staus. Ebenso auf der B150 stadtauswärts oder auf der B155 Richtung Freilassing. Auch hier immer wieder mit Behinderungen zu rechnen. In Eugendorf am obligatorischen Kreisverkehr haben wir ebenso den Staupunkt. Ja, und sonst haben wir noch die Meldung für die A10-Autobahn in Richtung A8 drauf, in Richtung München. Auch hier beim Grenzübergang Walserberg gibt es aktuell Verzögerungen. Wenn ihr noch Infos entdeckt habt für uns, die Nummer ist kostenlos zu uns unter 0800 101 201.
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2: Wir wünschen eine gute Fahrt in den Feierabend.
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2: Wir sind mittendrin im Feierabend und man braucht sich nicht wundern, wenn man die Schlagzeilen anschaut in Österreich. Die SPÖ überall, egal ob das Kronenzeitung Ö24 ist, überall die SPÖ ganz oben. Ja, mit dem Parteiwechsel. Hat man sich da ruiniert, steht da drinnen. Oder es schreit nach Neuwahlen. Ja, ich habe einmal die KI gefragt und die KI hat mir gleich einen Witz ausgespuckt. Was haben die SPÖ und die Reise nach Jerusalem gemeinsam? Die Musik läuft noch, aber alle schauen schon mal, wo der nächste freie Sessel steht. So, ab in den Feierabend.
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mittendrin im Feierabend auf Antenne Salzburg, wo wir uns natürlich auch heute wieder ein bisschen mit Fußball beschäftigen werden. Ja, diejenigen, die natürlich Fußballfans sind, weil da werden wieder einige Spiele heute Abend geboten. Gestern war es ein 1:1 der österreichischen Nationalmannschaft. Ja, damit kann man die Tabellenführung in der Nations League verteidigen. 2:1 hat Niederlande gegen Serbien gewonnen. Dann haben wir noch Norwegen, die haben ebenfalls verloren gegen Portugal. 1:2 und Griechenland-Deutschland war ein Match der Extraklasse, speziell in der ersten Halbzeit, aber ging trotzdem nur 0 aus. Heute die Highlights, Italien-Türkei und wir haben auch noch Frankreich gegen Belgien im Angebot. Zinedine Zidane und seine Mannen gegen die Italiener, da freue ich mich auf alle Fälle wieder. Jetzt gibt's für euren Feierabend natürlich auch was Rockiges von Green Day, Wake Me Up, When September Ends. Schönen Feierabend, Salzburg.

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20: Im Studio Lisa Leitner. Illegale Graffiti kosten die Stadt Salzburg jedes Jahr Hunderttausende Euro. Besonders heikel sind Schmierereien an historischen Gebäuden wie dem Klausentor oder dem Kapuzinerkloster. Dort ist die Reinigung aufwendig und kann sogar die alte Bausubstanz beschädigen. Um legales Sprühen zu ermöglichen, gibt es mittlerweile 8 ausgewiesene Graffiti-Flächen in der Stadt. Neue Regelung nach Fehlgeburt geplant. Frauen sollen künftig

0: Ich nach einem Schwangerschaftsverlust eine bezahlte Trauerzeit bekommen. Differenziert wird je nach Schwangerschaftswoche. Wer die Fehlgeburt nicht beim Arbeitgeber bekannt geben möchte, kann weiterhin in Krankenstand gehen. Es gibt jedoch Kritik. Es gehe nicht nur um Trauer, sondern auch darum, sich körperlich von der Geburt zu erholen. Ganz schön schweres Gemüse. In Schiltern ist am Wochenende der schwerste Kürbis Österreichs gekürt worden. Der Sieger aus Niederösterreich bringt unglaubliche 881 Kilo auf die Waage, mehr als 150 Kilo schwerer als Platz 2. Trotz Hitze und wenig Regen haben die Züchter also wieder echte Kürbisgiganten auf die Beine gestellt. Und Süßwasserschatz unter Venedig. Forschende haben in der Region ein riesiges unterirdisches Süßwasservorkommen entdeckt, in einer Größenordnung, die mit dem Gardasee vergleichbar ist. Das Wasser liegt tief unter der Erde und ist bisher weitgehend vor eindringendem Salzwasser geschützt. Ob und wie es genutzt werden kann, muss noch untersucht werden. Für die von Trockenheit und Versalzung betroffene Region weckt der Fund große Hoffnungen.
1: Damit weiter zum Wetter für das schönste Bundesland Österreichs.
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1: Ja, der heutige Abend beginnt noch überwiegend bewölkt mit einigen Sonnenfenstern. In der Nacht klart der Himmel dann verbreitet auf. In einigen Tälern setzt sich der Nebel fest. Zwischen 2 und 10 Grad erreichen uns Höchstwerte in der Nacht auf Dienstag. Dort starten wir dann in den goldenen Herbst wieder mit Bilderbuchwetter und viel Sonne um die 23 Grad. Nebel in den Tälern am Anfang noch, aber die lichten sich rasch, diese Felder, und dann wird's richtig fein. Und auch am Mittwoch 24 Grad am Thermometer und viel Sonne.
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1: Momentan einige Meldungen für die Landeshauptstadt, und zwar B155 Richtung Freilassing rüber, Autobahnauffahrt und über den Grenzübergang, auch hier immer wieder Behinderungen. Dann auf der B150 Eugendorf, auch hier einiges, und zwar innerstädtisch, dann in den Bezirken Knigl und auch rund um den Kapuzinerberg muss man immer wieder mit Verzögerungen rechnen. Falls ihr noch Infos habt im abendlichen Verkehr, dann einfach anrufen, die Nummer zu uns ist kostenlos unter 0800 101 201.
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1: Mittendrin im Feierabend, und momentan sorgt ein Tennisspieler für ziemlich Aufregung. Medvedev hat nach einem Blackout einem Zuschauer so richtig auf die Birne geschossen mit dem Tennisschläger. Er hat mit dem Ball aufgezogen und ins Publikum reingeschossen, und der wurde quasi disqualifiziert. Jetzt steht Novak Djokovic im Finale der ATP-Tour in Peking. Also hier unglaubliche Szenen, die sich dort abgespielt haben. Das Video geht bereits viral. So, jetzt gibt's Rudy Mantle für den Feierabend. Außerdem noch dabei Jabba Roll mit Good Luck, Babe. Und vorneweg meinen Lieblingssong aus den 90ern, Ladies and Gentlemen. Das ist Genesis und Jesus Knows Me auf Antenne Salzburg. Ab in den Feierabend. Jetzt können wir es uns dann gemütlich machen, hoffentlich, oder? Schön, dass ihr mit dabei seid. Ich bin der Gernot. Grüß Gott. Genießen wir die Zeit miteinander.

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1: Ja, was war das gestern für eine Aufregung? Bei der SPÖ zeichnet sich ein Wechsel an der Parteispitze ab. Der Parteichef Vizekanzler Andreas Babler will sich in den kommenden Monaten schrittweise aus den Funktionen zurückziehen. Das hat er gestern in einer Pressekonferenz verlautbart. Ja, wer die SPÖ künftig regieren soll, bzw. führen soll, ist noch offen. Die Entscheidungen, die sollen da bis ins Frühjahr sogar vertagt werden. Macht im Endeffekt keinen guten Eindruck für die SPÖ. Leider Gottes, ja, wird andere Parteien wahrscheinlich dann auch ein bisschen stärken. Ja, der Medienmanager Gerhard Zeiler wird es aber auf keinen Fall. Das hat die Führungsposition bzw. die Führungsebene nun zuletzt auch noch bestätigt. Also bleibt zu hoffen, dass das noch was wird. Wir drücken die Daumen. Ja,

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7: Im Studio Alina Wörgerzer. Ab heute erobert die Gaudi-Card das Salzburger Land. Nach Erfolgen in Südtirol und Tirol gibt es das 1+1 Gratis-Modell jetzt auch bei uns. Bedeutet, die Gaudi-Card wird für einen einmaligen Preis gekauft und bei mehr als 700 Partnerbetrieben aus Wellness, Kulinarik, Sport und Freizeit zahlt eine Person und die zweite ist gratis mit dabei. Die Karte kostet 122 Euro, gilt ein Jahr und ist in jeder Region in Salzburg, Tirol und Südtirol einlösbar. Am Breitenberg in St. Gilgen entstehen bis 2027 drei neue Mountainbike-Trails für Einsteiger und Profis. Mit dem offiziellen Spatenstich hat gestern der Bau begonnen. Die Strecken sind insgesamt 3,8 Kilometer lang. Die Gemeinden rund um den Wolfgangsee investieren dafür gemeinsam 80.000 Euro. Und Schokofans bekommen in Salzburg eine neue Adresse. In der Goldgasse hat Schokolade sein erstes Geschäft in der Mozartstadt eröffnet. Mehr als 150 Schokoladen und über 70 Pralinensorten stehen dort zur Auswahl. Dazu gibt es eine eigene Salzburg-Kugel mit Pistazienmarzipan, Nuss-Nougat und Schokolade.
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8: Und auch der heutige Abend, der wird noch richtig fein. Bei Werten um die 20 Grad kann man also noch ein bisschen draußen sitzen. Ja, die Nacht verläuft großteils trocken. Wir starten dann in den Dienstag rein wieder mit einem goldenen Herbst. Bis zu 23 Grad und viel Sonne stehen da am Programm. Und am Mittwoch wird es sogar noch wärmer. Bei 25, da gibt es einen Mix aus Sonne und Wolken. Da ist auch ein bisschen der Südföhn dabei und dadurch wird es dann so warm. 17:31 Uhr. Wir blicken gemeinsam in die Antenne-Verkehrszentrale.
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8: Und es ist noch einiges los auf den Straßen. Innerstädtisch, in der Landeshauptstadt, rund um den Kapuzinerberg gibt es Staus. Ebenso auf der B150 statt auswärts oder auf der B155 Richtung Freilassing. Auch hier immer wieder mit Behinderungen zu rechnen. In Eugendorf am obligatorischen Kreisverkehr haben wir ebenso den Staupunkt. Ja, und sonst haben wir noch die Meldung für die 10-Tauern-Autobahn in Richtung A8 drauf, in Richtung München. Auch hier beim Grenzübergang Walserberg gibt es aktuell Verzögerungen. Wenn ihr noch Infos entdeckt habt für uns, die Nummer ist kostenlos zu uns unter 0800 101 201.
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8: Wir sind mittendrin im Feierabend und man braucht sich nicht wundern, wenn man die Schlagzeilen anschaut in Österreich. Die SPÖ überall, egal ob das Kronenzeitung Ö24 ist, überall die SPÖ ganz oben. Ja, mit dem Parteiwechsel. Hat man sich da ruiniert, steht da drinnen. Oder es schreit nach Neuwahlen. So, ab in den Feierabend.
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uns dann aus der Halle gebracht. Ja, der Serbe Novak Djokovic steht somit im Finale. Betont auch noch, dass er ein bisschen schockiert ist über diesen ganzen Vorfall und dass es ihm leid tut. Aber ja, damit könnte Novak Djokovic mit seinen 39 Jahren das nächste Finale gewinnen. Da drücken wir ihm natürlich ganz fest

mittendrin im Feierabend auf Antenne Salzburg mit einer kuriosen Meldung, die sich heute beim ATP-Turnier ereignet hat, und zwar in Peking. Was da heute abgegangen ist, war wirklich auf keiner Kuhhaut mehr zu ertragen. Daniel Medvedev ist im Finale ausgeschieden, möchte man meinen. Nein, er wurde ausgeschlossen. Warum? Er hat beim Stand von 5:7 und 3:5 während dem Match den Ball mitten ins Publikum geschossen und einen Zuschauer am Kopf getroffen. Dieser wurde verarztet.

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17: Im Studio Lisa Leitner. Die Stadt Salzburg erneuert ab heute den Steinschlagschutz oberhalb der Arnbergstraße. Dafür werden neue bis zu 4 Meter hohe Netze im Fels verankert, inklusive Bohrarbeiten und Hubschraubereinsätzen. Die Arbeiten dauern voraussichtlich bis Mitte Dezember. Anrainer müssen zeitweise auch mit Lärm und kurzen Straßensperren rechnen. Albtraum für ein Ehepaar in der Steiermark. Zwei maskierte und bewaffnete Männer haben ein Paar am Sonntagmorgen vor dem eigenen Haus überfallen. Die Täter haben die beiden gefesselt, das Haus durchsucht und sind mit Bargeld, Schmuck und Uhren und dem Auto der Opfer geflüchtet. Die Frau konnte sich später befreien und die Polizei alarmieren. Das Paar blieb körperlich unverletzt, von den Tätern fehlt aktuell jede Spur. Der erste Nobelpreis 2026 ist vergeben. Der Medizin-Nobelpreis geht an 3 Forscher aus Deutschland und den USA. Peter Hegemann, Georg Nagel und Carl Dieselrod werden für ihre Entdeckungen zur Optogenetik ausgezeichnet. Dabei können Nervenzellen mit Hilfe von Licht gezielt gesteuert werden. Der Preis ist mit rund 1 Million Euro dotiert. Und Österreichs Fußballer bleiben in der Nations League vorne. Das ÖFB-Team holt in Kosovo ein 1:1. Nach dem Rückstand rettet der eingewechselte Christoph Lang

0: mit seinem ersten Länderspieltor nach dem Punkt. Damit bleibt Österreich Tabellenführer und hat weiter alle Chancen auf den Aufstieg in Liga A.
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2: Und auch der heutige Abend, der wird noch richtig fein. Bei Werten um die 20 Grad kann man also noch ein bisschen draußen sitzen. Ja, die Nacht verläuft großteils trocken. Wir starten dann in den Dienstag rein wieder mit einem goldenen Herbst. Bis zu 23 Grad und viel Sonne stehen da am Programm. Und am Mittwoch wird es sogar noch wärmer bei 25. Da gibt es einen Mix aus Sonne und Wolken. Da ist auch ein bisschen ein Südföhn dabei und dadurch wird es dann so warm. 17:31 Uhr. Wir blicken gemeinsam in die Antenne Verkehrszentrale.
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2: Und es ist noch einiges los auf den Straßen. Innerstädtisch, in der Landeshauptstadt, rund um den Kapuzinerberg gibt es Staus. Ebenso auf der B150 stadtauswärts oder auf der B155 Richtung Freilassing. Auch hier immer wieder mit Behinderungen zu rechnen. In Eugendorf am obligatorischen Kreisverkehr haben wir ebenso den Staupunkt. Ja, und sonst haben wir noch die Meldung für die A10-Autobahn in Richtung A8 drauf, in Richtung München. Auch hier beim Grenzübergang Walserberg gibt es aktuell Verzögerungen. Wenn ihr noch Infos entdeckt habt für uns, die Nummer ist kostenlos zu uns unter 0800 101 201.
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10: Überfallschock in der Steiermark und Nobelpreisträger ausgezeichnet.
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10: Im Studio Lisa Leitner. Albtraum für ein Ehepaar in der Steiermark. Zwei maskierte und bewaffnete Männer haben ein Paar am Sonntagmorgen vor dem eigenen Haus überfallen. Die Täter haben die beiden gefesselt, das Haus durchsucht und sind mit Bargeld, Schmuck und Uhren und dem Auto der Opfer geflüchtet. Die Frau konnte sich später befreien und die Polizei alarmieren. Das Paar blieb körperlich unverletzt. Von den Tätern fehlt aktuell jede Spur. Der erste Nobelpreis 2026 ist vergeben. Der Medizin-Nobelpreis geht an drei Forscher aus Deutschland und den USA. Peter Hegemann, Georg Nagel und Carl Dieserod werden für ihre Entdeckungen zur Optogenetik ausgezeichnet. Dabei können Nervenzellen mit Hilfe von Licht gezielt gesteuert werden. Der Preis ist mit rund 1 Million Euro dotiert. Und Österreichs Fußballer bleiben in der Nations League vorne. Das ÖFB-Team holt in Kosovo ein 1:1. Nach dem Rückstand rettet der eingewechselte Christoph Lang mit seinem ersten Länderspieltor nach dem Punkt. Damit bleibt Österreich Tabellenführer und hat weiter alle Chancen auf den Aufstieg in Liga A.
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